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1: Ich bin Florian Klaus. Rund 12.500 Menschen sind einer Schätzung des RKI zufolge in diesem Sommer infolge der Hitze gestorben. Uwe Janssens von der Medizinervereinigung DIVI hält das noch für zu niedrig. Es seien sicherlich mehrere tausend Todesfälle mehr, sagte der Intensivmediziner den Funke-Zeitungen. Viele Fälle würden nicht als hitzebedingt erfasst, weil auf Totenscheinen etwa Organversagen als Grund stehe. Den Bundes- und Landesregierungen warf er Tatenlosigkeit vor. In der Eifel wütet weiterhin ein Waldbrand, den die Landesregierung Nordrhein-Westfalens als den wohl größten der NRW-Geschichte bezeichnet. Es sind hunderte Feuerwehrkräfte im Einsatz, um die Situation vorerst stabil zu halten. In der Gemeinde Hürtgenwald hatten rund 2000 Menschen wegen des nahenden Feuers ihre Häuser verlassen müssen. Bundesagrarminister Rainer macht sich Sorgen um die Situation der Landwirte. Der CSU-Politiker hat gesagt, dass die anhaltende Trockenheit schon viele Betriebe unter Druck setze. Zu möglichen Hilfen sagte er, dass Ende des Monats der Schaden bewertet und dann zusammen mit den Ländern notwendige Schritte auf den Weg gebracht werden sollen. Bauernpräsident Ruckwied hatte vorher vor schlechten Ernten bis hin zu Totalausfällen im Süden Deutschlands gewarnt. Am Montag startet hier bei uns in Sachsen wieder die Schule. Besonders aufgeregt sind jetzt schon die zukünftigen Erstklässler. 37.700 Kinder feiern heute im Freistaat ihre Einschulung. Für Autofahrer bedeutet das in den kommenden Wochen mehr Aufmerksamkeit und Rücksicht im Straßenverkehr. Das ist laut Mark Kennedy vom Automobilclub von Deutschland, kurz AVD, das Allerwichtigste. Denn
2: gerade Erstklässler sind noch ungeübt im Straßenverkehr. Sie handeln oft spontan, lassen sich leicht ablenken oder können Geschwindigkeiten und Entfernungen nicht zuverlässig einschätzen. Deshalb sollten Autofahrer in der Nähe von Schulen, an Zebrastreifen, Bushaltestellen oder in Wohngebieten besonders vorsichtig und bremsbereit sein.
1: Bei der Heim-WM in der rhythmischen Sportgymnastik hat sich Daria Varfolomejew zum dritten Mal in Folge zur Mehrkampfweltmeisterin gekrönt. Neben der Goldmedaille hat die 19-Jährige bei der Siegerehrung auch gleich noch die Urkunde für den frühzeitig gesicherten Startplatz bei den nächsten Olympischen Spielen bekommen. Vor 2 Jahren war sie in Paris als erste deutsche Gymnastin Olympiasiegerin im Mehrkampf geworden.
0: Das Sachsenwetter.
3: Tiefsttemperaturen zwischen 18 und 12 Grad. Heute im Laufe des Tages viel Sonnenschein, 33 bis 37 Grad. Morgen dann der Wetterwechsel mit etwas Regen, einzelnen Gewittern bis 26 Grad. Übermorgen wolkig, nachmittags einzelne Schauer bis 24 Grad.
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9: Ich bin Florian Klaus. Der Intensivmediziner Uwe Janssens von der Medizinervereinigung DIVI fordert die Politik angesichts tausender Hitzetoter zum Handeln auf. Er sei verstört über die Tatenlosigkeit der Bundes- und Landesregierungen, hat er den Funke-Zeitungen gesagt. Er fordert einen nationalen Hitzeschutzplan und mehr Geld für Hitzeschutz in Kliniken. Die RKI-Schätzung von 12.500 Hitzetoten in Deutschland in diesem Sommer hält Janssens noch für zu niedrig. Weil es nicht nur heiß, sondern auch trocken ist, können Frachtschiffe auf den Flüssen aktuell weniger transportieren. Die Wirtschaftsweise Grimm warnt, dass das auch Preise nach oben treiben könne. So sei zum Beispiel der Transport von Öl zu Raffinerien betroffen, sagte sie dem Kölner Stadtanzeiger. Wie stark die Preise verschiedener Grundstoffe reagieren, hänge davon ab, wie viel die Unternehmen noch in ihren Lagern hätten. 3 Wochen nach dem islamistischen Anschlag am Rande des Christopher Street Days in Berlin werden in der Nähe des Tatorts heute zehntausende Menschen zur Techno-Parade Rave the Planet erwartet. Für die Party-Demo gelten verschärfte Sicherheitsmaßnahmen. David Riemer berichtet.
10: Mehr als 1500 Polizisten, Schutzzonen und mobile Poller. Nach dem CSD-Anschlag steht die Partydemo unter besonderer Beobachtung. Polizeihubschrauber und Drohnen sollen zusätzlich eingesetzt werden. Die Techno-Parade führt durch den Tiergarten zwischen dem Brandenburger Tor und der Siegessäule.
9: Am Montag startet hier bei uns in Sachsen wieder die Schule. Besonders aufgeregt sind jetzt schon die zukünftigen Erstklässler. 37.700 Kinder feiern heute im Freistaat ihre Einschulung. Für Autofahrer bedeutet das, in den kommenden Wochen mehr Aufmerksamkeit und Rücksicht im Straßenverkehr. Das ist laut Mark Kennedy vom Automobilclub von Deutschland, kurz AVD, das Allerwichtigste. Denn
11: gerade Erstklässler sind noch ungeübt im Straßenverkehr. Sie handeln oft spontan, lassen sich leicht ablenken oder können Geschwindigkeiten und Entfernungen nicht zuverlässig einschätzen. Deshalb sollten Autofahrer in der Nähe von Schulen, an Zebrastreifen, Bushaltestellen oder in Wohngebieten besonders vorsichtig und bremsbereit sein.
9: 3 deutsche Schwimmerinnen haben bei den Europameisterschaften in Paris Medaillen gewonnen. Angelina Köhler und Isabel Gose gewannen Silber, Maja Werner Bronze. Und auch bei der Leichtathletik-EM gab es wieder Edelmetall. Silbermedaillen gingen an den Hürdenläufer Emil Agiekum und die Diskuswerferin Shannis Kraft. Der Sprinter Owen Ansah holte Gold. Allerdings ist nicht ganz klar, ob er den Titel behalten darf, weil ihm eine Sperre droht.
12: Das Sachsenwetter.
13: Tiefsttemperaturen zwischen 18 und 12 Grad. Heute im Laufe des Tages viel Sonnenschein, 33 bis 37 Grad. Morgen dann der Wetterwechsel mit etwas Regen, einzelnen Gewittern bis 26 Grad. Übermorgen wolkig, nachmittags einzelne Schauer bis 24 Grad.
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6: Ich bin Florian Klaus. Rund 12.500 Menschen sind einer Schätzung des RKI zufolge in diesem Sommer infolge der Hitze gestorben. Uwe Janssens von der Medizinervereinigung DIVI hält das noch für zu niedrig. Es seien sicherlich mehrere tausend Todesfälle mehr, sagte der Intensivmediziner den Funke-Zeitungen. Viele Fälle würden nicht als hitzebedingt erfasst, weil auf Totenscheinen etwa Organversagen als Grund stehe. Den Bundes- und Landesregierungen warf er Tatenlosigkeit vor. In der Eifel wütet weiterhin ein Waldbrand, den die Landesregierung Nordrhein-Westfalens als den wohl größten der NRW-Geschichte bezeichnet. Es sind hunderte Feuerwehrkräfte im Einsatz, um die Situation vorerst stabil zu halten. In der Gemeinde Hürtgenwald hatten rund 2000 Menschen wegen des nahenden Feuers ihre Häuser verlassen müssen. Kein Social Media für Kinder unter 15. Das wollte Frankreich als erstes EU-Land durchsetzen, der Verfassungsrat des Landes hat das Gesetz jetzt aber gekippt. Es greife unverhältnismäßig in die Freiheit der Meinungsäußerung und Kommunikation ein, teilte das Gremium mit. Der Verfassungsrat kritisierte, dass die Regelung zu pauschal sei und auch potenziell harmlose Dienste erfassen könne. Präsident Macron hat eine neue Fassung des Gesetzes in Auftrag gegeben. Am Montag startet hier bei uns in Sachsen wieder die Schule. Besonders aufgeregt sind jetzt schon die zukünftigen Erstklässler. 37.700 Kinder feiern heute im Freistaat ihre Einschulung. Für Autofahrer bedeutet das, in den kommenden Wochen mehr Aufmerksamkeit und Rücksicht im Straßenverkehr. Das ist laut Mark Kennedy vom Automobilclub von Deutschland, kurz AVD, das Allerwichtigste. Denn
7: gerade Erstklässler sind noch ungeübt im Straßenverkehr. Sie handeln oft spontan, lassen sich leicht ablenken oder können Geschwindigkeiten und Entfernungen nicht zuverlässig einschätzen. Deshalb sollten Autofahrer in der Nähe von Schulen, an Zebrastreifen, Bushaltestellen oder in Wohngebieten besonders vorsichtig und bremsbereit sein.
6: Jürgen Klopp ist jetzt auch ganz offiziell neuer Fußball-Bundestrainer, denn heute startet sein Vertrag beim DFB. In den kommenden Wochen steht für Klopp einiges auf dem Programm, auch schon die ersten Länderspiele. Thomas Bremser berichtet.
8: Fast 60 Spiele hat Klopp im Auge, sie will er in nächster Zeit beobachten. Die ersten schon beim Supercup in einer Woche zwischen Dortmund und Bayern. Der neue Bundestrainer hat gleich mehrere Baustellen. Wer wird die neue Nummer 1? Welche Spieler sortiert er aus? Und welche Rolle wird Kapitän Kimmich bei ihm spielen? Schon in rund 6 Wochen sehen die Fans Klopp an der Seitenlinie bei gleich 4 Spielen der Nations League.
9: Das Sachsenwetter.
10: Tiefsttemperaturen zwischen 18 und 12 Grad. Heute im Laufe des Tages viel Sonnenschein, 33 bis 37 Grad. Morgen dann der Wetterwechsel mit etwas Regen, einzelnen Gewittern bis 26 Grad. Übermorgen wolkig, nachmittags einzelne Schauer bis 24 Grad.
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9: Ich bin Florian Klaus. Guten Morgen. In der Eifel kämpft die Feuerwehr weiter gegen den nach Einschätzung der Landesregierung wohl größten Waldbrand der Geschichte von NRW. Mehrere hundert Hektar des mit Weltkriegsmunition belasteten Waldes haben die Flammen bereits zerstört. Rund 2000 Einwohner des Ortsteils Sky in Hürtgenwald mussten ihre Häuser verlassen. Bisher gab es 5 Verletzte. Bei uns wird noch über ein Social-Media-Verbot für Kinder diskutiert. In Frankreich war ein Gesetz dafür hingegen eigentlich schon beschlossen. Der Verfassungsrat hat das Verbot jetzt aber gekippt. Das Gesetz greife unverhältnismäßig in die Freiheit der Meinungsäußerung und Kommunikation ein, hieß es zur Begründung. Präsident Macron will das Verbot aber weiterhin. Es soll dafür jetzt bearbeitet werden. 3 Wochen nach dem islamistischen Anschlag am Rande des Christopher Street Days in Berlin werden in der Nähe des Tatorts heute zehntausende Menschen zur Techno-Parade Rave the Planet erwartet. Für die Party-Demo gelten verschärfte Sicherheitsmaßnahmen. David Riemer berichtet.
10: Mehr als 1500 Polizisten, Schutzzonen und mobile Poller. Nach dem CSD-Anschlag steht die Partydemo unter besonderer Beobachtung. Polizeihubschrauber und Drohnen sollen zusätzlich eingesetzt werden. Die Techno-Parade führt durch den Tiergarten zwischen dem Brandenburger Tor und der Siegessäule.
9: Am Montag startet hier bei uns in Sachsen wieder die Schule. Besonders aufgeregt sind jetzt schon die zukünftigen Erstklässler. 37.700 Kinder feiern heute im Freistaat ihre Einschulung. Für Autofahrer bedeutet das, in den kommenden Wochen mehr Aufmerksamkeit und Rücksicht im Straßenverkehr. Das ist laut Mark Kennedy vom Automobilclub von Deutschland, kurz AVD, das Allerwichtigste. Denn
11: gerade Erstklässler sind noch ungeübt im Straßenverkehr. Sie handeln oft spontan, lassen sich leicht ablenken oder können Geschwindigkeiten und Entfernungen nicht zu

0: zuverlässig einschätzen. Deshalb sollten Autofahrer in der Nähe von Schulen, an Zebrastreifen, Bushaltestellen oder in Wohngebieten besonders vorsichtig und bremsbereit sein.
1: Bei der Leichtathletik-EM in Birmingham konnten sich am Abend wieder mehrere deutsche Athleten über Medaillen freuen. Der Sprinter Owen Ansah wurde über 200 Meter Europameister. Allerdings ist unklar, ob er den Titel behalten darf. Ihm droht eine Sperre, weil er eine Dopingkontrolle verweigert haben soll. Außerdem gab es noch zwei Silbermedaillen, nämlich für die Diskuswerferin Shanice Kraft und den Hürdenläufer Emil Agiekum.
2: Das Sachsenwetter.
3: Guten Morgen. Heute im Laufe des Tages viel Sonnenschein, 33 bis 37 Grad. Morgen dann der Wetterwechsel mit etwas Regen, einzelnen Gewittern bis 26 Grad. Übermorgen wolkig, nachmittags einzelne Schauer bis 24 Grad.
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1: Ich bin Helen Martin. Guten Morgen. Hunderte Feuerwehrkräfte kämpfen weiter gegen den Brand im Hürtgenwald in der Eifel. In der Nacht wurde in besonders gefährdeten Bereichen der Personaleinsatz am Boden fast verdoppelt, sagte ein Sprecher. Ziel ist es, zu verhindern, dass die Flammen auf den Ortsteil Geier

0: übergreifen. Rund 2000 Einwohner hatten dort ihre Häuser verlassen müssen. In mehreren Bundesländern hat die Polizei während der Speed Week verstärkt geblitzt und damit die Autofahrer wohl etwas ausgebremst. Das legt zumindest eine Auswertung des Verkehrsdatenanbieters TomTom nahe. Die Durchschnittsgeschwindigkeiten in Bremen, Frankfurt und Hannover zum Beispiel waren demnach niedriger als im Juli. Ob das wirklich an den Blitzern lag, lässt sich aber nicht hundertprozentig nachweisen. Der Intensivmediziner Uwe Janssen von der Medizinervereinigung DIVI fordert die Politik angesichts tausender Hitzetoter zum Handeln auf. Er sei verstört über die Tatenlosigkeit der Bundes- und Landesregierungen, hat er den Funke-Zeitungen gesagt. Er fordert einen nationalen Hitzeschutzplan und mehr Geld für Hitzeschutz in Kliniken. Die RKI-Schätzung von 12.500 Hitzetoten in diesem Sommer hält Janssen noch für zu niedrig. Bei Renovierungsarbeiten in Belgien haben Bauarbeiter gestern Gold im Wert von 9 Millionen Euro gefunden. Laut Polizei waren es rund 50 Goldbarren und viele Münzen. Das Gold soll Medienberichten zufolge in Kellerwänden eingemauert gewesen sein. Die Polizei hat die Baustelle abgesperrt. Sie ermittelt jetzt, wo das Gold herkommt. Jürgen Klopp ist jetzt auch ganz offiziell neuer Fußball-Bundestrainer, denn heute startet sein Vertrag beim DFB. In den nächsten Wochen steht für Klopp einiges auf dem Programm, auch schon die ersten Länderspiele. Thomas Bremser berichtet.
1: Fast 60 Spiele hat Klopp im Auge, sie will er in nächster Zeit beobachten. Die ersten schon beim Supercup in einer Woche zwischen Dortmund und Bayern. Der neue Bundestrainer hat gleich mehrere Baustellen. Wer wird die neue Nummer 1? Welche Spieler sortiert er aus? Und welche Rolle wird Kapitän Kimmich bei ihm spielen? Schon in rund 6 Wochen sehen die Fans Klopp an der Seitenlinie bei gleich 4 Spielen der Nations League.
2: Das Sachsenwetter.
3: Guten Morgen. Heute im Laufe des Tages viel Sonnenschein, 33 bis 37 Grad. Morgen dann der Wetterwechsel mit etwas Regen, einzelnen Gewittern bis 26 Grad. Übermorgen wolkig, nachmittags einzelne Schauer bis 24 Grad. In Dresden ist das Terrassenufer gesperrt.
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3: Das Sachsenwetter.
4: Guten Morgen. Heute im Laufe des Tages viel Sonnenschein, 33 bis 37 Grad. Morgen dann der Wetterwechsel mit etwas Regen, einzelnen Gewittern bis 26 Grad. Übermorgen wolkig, nachmittags einzelne Schauer bis 24 Grad. In Dresden ist das Terrassenufer gesperrt.
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6: Mit Ingo Enke. Guten Morgen. Heute ist in Sachsen Schuleinführungstag. Rund 37.700 Erstklässler bekommen ihre Zuckertüten. Mehr von Luise Lippert.
7: Für die Mädchen und Jungen ist das ein aufregender Tag. Die meisten feiern den neuen Lebensabschnitt gemeinsam mit der Familie. Doch auch viele Freizeitparks oder Event-Locations in Sachsen bieten Aktionen zum Schulanfang an. Am Montag geht's dann nicht nur für die ABC-Schützen los. Insgesamt starten mehr als 527.000 Schüler in den Schulalltag.
6: Hunderte Feuerwehrleute kämpfen weiter gegen den Brand im Hürtgenwald in der Eifel. In der Nacht wurde in besonders gefährdeten Bereichen der Personaleinsatz am Boden fast verdoppelt. Es soll verhindert werden, dass die Flammen auf den Ortsteil Geil übergreifen. Knapp 2000 Einwohner hatten dort ihre Häuser verlassen müssen. Jürgen Klopp ist jetzt ganz offiziell neuer Fußball-Bundestrainer. Heute startet sein Vertrag beim DFB. In den nächsten Wochen steht für Klopp einiges auf dem Programm.

0: auch schon die ersten Länderspiele. In rund 6 Wochen sehen die Fans ihn an der Seitenlinie bei gleich 4 Spielen der Nations League. Zum Ferienfinale gibt es heute ein besonderes Angebot bei den Schmalspurbahnen der Sächsischen Dampfeisenbahngesellschaft. Kinder bis einschließlich 14 Jahre fahren in Begleitung eines Erwachsenen kostenfrei mit Fichtelbergbahn, Lößnitzgrundbahn und Weißeritztalbahn. Pro Erwachsenem können bis zu 4 Kinder das Angebot nutzen. Auch Kinderwagen werden kostenfrei befördert. Für Fahrräder steht gegen Gebühr der Gepäckwagen bereit. Bei bestem Sommerwetter ist gestern Abend das Dresdner Stadtfest Canaletto gestartet. Tausende Menschen feierten an den verschiedenen Veranstaltungsorten in der Innenstadt. Wir haben uns mal umgehört, wie der erste Abend gefallen hat.
1: Die Atmosphäre ist schön, das Konzert im Hintergrund ist einwandfrei, hört sich alles schön an. Ich bin positiv überrascht.
2: Also man merkt richtig, dass sich die Leute drauf freuen und dass die Sommeratmosphäre und auch die Stimmung richtig gut ist. Und die Musik auch sehr, sehr gut.
3: Einfach sehr schön, auch das Wetter und die Atmosphäre generell, alles sehr schön.
4: Ist nicht ohne Grund das beste Stadtfest in Deutschland.
5: Einen wunderschönen guten Morgen an diesem Samstag und das gibt bestes Sommerwetter heute nochmal. Wir starten sonnig rein, es bleibt trocken heute den ganzen Tag und wird nochmal sehr, sehr heiß mit Temperaturen zwischen 34 und 37 Grad. Morgen dann aber der Wetterwechsel, das gibt mal Sonne, mal Wolken, gebietsweise auch Regenschauer und einzelne kräftige Gewitter sind schon mal möglich. 23 bis 28 Grad, der Start in die neue Woche fällt dann nochmal einen ganzen Zacken kühler. Aus.
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5: Achtung, A4 Chemnitz Richtung Dresden. Zwischen dem Dreieck Nossen und Wilsdruf hat es einen Unfall mit mehreren Fahrzeugen gegeben. Da sind Personen auf der Fahrbahn und die Standspur ist blockiert. Achtung dort. A4 Chemnitz Richtung Erfurt zwischen Stadtroda und Jena Zentrum. Ein defekter PKW auf der rechten Spur. Und A38 Halle Richtung Leipzig. Derzeit 2 Kilometer Stau zwischen Neuhart und dem Kreuz Leipzig Süd. Heißt etwa 21 Minuten Zeitverlust.
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5: Einen schönen guten Morgen, schönen Samstag. Genießen Sie die Sonne, haben Sie einen tollen Tag. Vor allem für alle, die heute Schuleingang feiern. Und dass Sie da nicht zu sehr ins Schwitzen kommen, können Sie sich gerne zwischendurch ruhig mal Ihren Lieblings-80er wünschen. Das geht hier ganz einfach mit einer WhatsApp-Sprachnachricht an die 0351 5000 2000. Los geht's jetzt mit Genesis aus dem Jahr 86 und Land of Confusion.

0: legt gerade eine einmonatige Tourpause ein, um sich gesundheitlich ein bisschen zu erholen. Rod Stewart auf Hitradio RTL. Hier ist das 80er-Wochenende. Wir haben es in 7:55. Schönen guten Morgen wünsche ich dir, Ari. Was darf es denn sein? Lieblings-80er, gerne mitgewünscht an der 0351 5000 2000, sowie die Anja aus Frau Reuth.
1: Hallo, liebes Hitradio RTL-Team. Hier ist Anja aus dem Zwickauer Land. Ich wünsche mir den Song Send My Heart von The Adventures und wünsche allen Schulanfängern einen guten Start sowie allen Hörern ein ganz, ganz wunderbares und nochmal warmes Wochenende. Dankeschön. Tschüss.
0: Da schließen wir uns an. Liebe Anja, danke für deine Nachricht. Band aus Nordirland, The Adventures, haben erst letztes Jahr 25 ihr erstes Studioalbum seit über 30 Jahren rausgebracht und jetzt aus dem Gründungsjahr 84 Send My

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1: Oh Mann, war das wieder aufregend, oder?
2: Yes.
1: Aber wir haben sie gefunden. Maja Schreiber aus St. Ägidien und ihr Freund Finn in Neuseeland sind die nächsten Hitradio RTL Sachsen-Rekordhalter, denn sie führen die Fernbeziehung mit der größten Distanz und die liegt bei unglaublichen 18.064,68 Kilometern.
3: Dieses Jahr haben wir uns erst einmal in Person gesehen, das waren aber dann auch anderthalb Monate. Aber sonst sind die Flugtickets sehr teuer und die Zeit, die man investiert, ist halt sehr viel.
1: Dann gehen jetzt die 500 Euro Rekordprämie in den nächsten Flug,
2: ja, genau,
1: denke ich mal.
2: Genau.
1: Ja, und der nächste Rekord steht ja auch schon an, ne?
2: Wir suchen ab sofort denjenigen oder diejenige, ich nehme an, es wird eine Frau sein, mit den meisten Paar Schuhen im Land.
1: Oh, ich blöde Kuh. Ich habe erst letztens ein paar weggeschmissen. Wirklich.
2: Vielleicht wird es auch ein Mann werden, man weiß es nicht.
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halb acht, Hitradio RTL mit dem Sachsenwetter und da haben wir die 20 schon geknackt. 21 Grad in Görlitz, wir haben 21 in Sebnitz und derzeit 17 Grad in Dahlen. Bis zu 27.

0: 20 Grad, trotzdem natürlich noch warm. Mal Sonne, mal Wolken, später dann aber auch schon erste Schauer. Kann auch schon mal krachen. Am Montag sieht's ähnlich aus und dann geht's auf 21 bis 24 Grad zurück.
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0: So, schauen wir auf die Straßen. A4 Chemnitz Richtung Dresden zwischen Dreieck Knossen und Wilsdruf. Ein Unfall mit mehreren Fahrzeugen. Vorsicht, die Standspur ist blockiert. Da sind auch Personen an der Fahrbahn. A4 Chemnitz Richtung Erfurt. Eine Autopanne zwischen Stadtroda und Jena Zentrum auf der rechten Spur. A38 Halle Richtung Leipzig. Zwischen Leipzig Neuer Hart und Leipzig Süd. Ein Unfall mit Verletzten wohl auch. Die Fahrbahn ist in diese Richtung jetzt voll gesperrt. Also da unbedingt an die Rettungsgasse denken. Und wir haben zwischen Neuer Hart und Kreuz Leipzig Süd auch Stau dadurch. Wer kann, macht bitte schon mal einen großen Bogen drumherum. Eine Meldung noch von der B101, Brand-Erbisdorf, Freiberger Straße, hier aktuell Vollsperrung zwischen Wettinstraße und Jahnstraße. Grund dafür ist ein Wasserrohrbruch.
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0: Na schön, dass Sie schon dabei sind. Einen schönen guten Morgen am Samstag, 7:30 euch. Wie geht's denn weiter?
5: Guten Morgen, hier gerade RTL. Hier ist Regina Naud aus Ludwigshafen und ich wünsche mir von Helga Hahnemann den Titel Hier kommt ein Süßer und grüße damit ganz, ganz herzlich Elke und Sebastian Demski in Bautzen und Conny Meyer und Frau Monika Stelzig und Carola Demski in der Waldsiedlung. Ganz, ganz herzlich.
0: Dann entertaint sie jetzt Helga Hahnemann zum Samstagmorgen, zum Wachwerden und gut reinstarten in den Sommertag. Jetzt kommt ein Süßer und los.

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0: Das ist der Samstagmorgen-Sound, die Miami Sound Machine mit Dr. Beat. Kommen Sie gut rein hier in diesen fantastischen Sommertag, der vor uns liegt. Es ist 7.41 Uhr, Hitradio RTL hier. Der Frank hat was Wichtiges.
1: Guten Morgen, liebes Hitradio RTL-Team. Ich habe mal eine Verkehrsmeldung einer anderen Art von euch. Betrifft aktuell die A72 in Fahrtrichtung Blauen. Ein polnischer Kleintransporter im Blau mit einem Doppelachs-Anhänger für Autos, aber leer. Meint die Autobahn zur Kampfzone zu erklären und zieht seinen Anhänger mit 150 mit absolut waghalsigen Überholmanövern. Wo ist dann unsere Autobahnpolizei? Unglaublich. Passt auf, Leute.
0: Fahren Sie vorsichtig, kommen Sie gut an. 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

0: Rockset im Hit Radio RTL 80er Wochenende. Listen to your heart. Ende der 80er war es, 1989. Und von da geht's jetzt an die Anfänge des Jahrzehnts, ins Jahr 1980 mit dem nächsten Musikwunsch.
1: Hallo und liebe Grüße ins Studio. Hier ist Thomas aus Kamenz. Ich hätte da mal einen Musikwunsch für das lange 80er-Jahre-Wochenende. Ein bisschen härteren Titel von AC/DC, Hell's Bells. Ich würde mich freuen, wenn ihr den Titel spielen könntet. Ja, allen ein hoffentlich nicht ganz so heißes Wochenende. Und da das so, macht Spaß, euch zuzuhören. Gruß aus Kamenz. Ciao.

Das ist eben Hitradio RTL von Helga Hahnemann bis AC/DC. Alles dabei, nur hier natürlich im 80er-Wochenende. Also wünschen Sie sich doch gerne mit Lieblingshits aus den 80ern. Gibt er fürs sommerliche Wochenende wieder ein tolles Sub, ein Stand-Up-Paddle-Set zu gewinnen. Für auf dem See, um die Ecke oder den nächsten Urlaub. Also schauen Sie gerne auch mal hitradio-rtl.de. Und mitmachen geht ganz einfach per WhatsApp an die 0351 5000 2000. Schicken Sie einfach Ihre Sprachnachricht mit Ihrem Musikwunsch rüber und dann geht das los. Und jetzt geht's los und weiter mit den Hooters. Die sind dabei mit All You Zombies auf Hitradio.

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1: Mit Ingo Enke. Guten Morgen. Der Absturz eines Hubschraubers in Neudorf im Erzgebirge, bei dem gestern der Pilot ums Leben kam, reiht sich ein in eine Serie solcher Unglücke bei der Waldkalkung in Sachsen. Gunnar Tichy fasst zusammen.
2: 2001 krachte ein Helikopter in Lichtentanne auf die Erde. Der Pilot wurde leicht verletzt. In Oberwiesenthal fiel 2005 ein Hubschrauber vom Himmel, wobei der Pilot schwer verletzt wurde. Ein Jahr später streifte ein Heli in Marienberg in 3 Metern Höhe eine Baumgruppe und stürzte ab. Dem Piloten passierte nichts. Zu dem Unglück gestern ermitteln Kripo und Experten der Flugunfalluntersuchung.
1: Die Sicherheitsbehörden in der spanischen Exklave Ceuta in Nordafrika sind heute in Alarmbereitschaft. Sie befürchten, dass es wieder einen Massenansturm von Migranten geben könnte. Denn es gab wieder entsprechende Aufrufe in sozialen Medien. Ende Juli hatten zehntausende Menschen versucht, nach Ceuta und damit in die EU zu kommen. Sachsen senkt die Zinsen für das Förderprogramm Familienwohnen. Als Reaktion auf gestiegene Bauzinsen reduziert der Freistaat die Konditionen für die Förderdarlehen um 0,5 Prozentpunkte. Je nach Einkommen, Kinderzahl und Sanierung liegen die Zinssätze künftig zwischen 0,1 und maximal 2,65 Prozent. 3 Medaillen gab es am Abend fürs deutsche Leichtathletikteam bei der EM in Birmingham. Sprinter Owen Ansah hat Gold über 200 Meter geholt. Das ist der erste deutsche EM-Titel über diese Distanz seit 44 Jahren. Diskuswerferin Shanice Kraft hat Silber gewonnen und auch Emil Agiekum hat über 400 Meter Hürden Silber geholt. In ganz Sachsen steigen heute Schuleinführungsfeiern. Rund 37.700 Erstklässler bekommen ihre Zuckertüten. Nach den offiziellen Feierstunden wird dann meist in den Familien weitergefeiert. Auch viele Freizeiteinrichtungen haben zur Schuleinführung besondere Aktionen geplant. Insgesamt starten nächste Woche über 527.000 Mädchen und Jungen in den Schulalltag.
3: Und das Wetter dafür, das ist wirklich gigantisch und Temperaturen auch jetzt schon sehr warm. Wir haben in Bautzen 24 Grad, 24 Grad sind es in Chemnitz und 20 Grad in Grimma. Dazu überall blauer Himmel, Sonne satt und so geht es bis zum Abend weiter. Dabei schaffen wir es heute stellenweise auf 34 bis 37 Grad. Bleibt bei viel Sonne, ab Nachmittag könnten ein paar Wolken mal etwas Schatten spenden. Regen dann aber erst für morgen. Da sind einzelne Gewitter auch schon mal möglich, ansonsten eine Mischung aus Sonne und Wolken. Und dann wird es auch nicht mehr so heiß. 28 Grad, die Top-Temperatur.
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3: A9 Leipzig Richtung Nürnberg zwischen Bad Lusterlausnitz und dem Hermsdorfer Kreuz eine Fahrzeugpanne, die Standspur ist blockiert. Die A38 Halle Richtung Leipzig derzeit gesperrt zwischen Leipzig Neuer Hart und Leipzig Süd nach einem Unfall. Bitte weiter an die Rettungsgasse denken. Und B101 in Brand-Erbisdorf, hier hat es einen Wasserrohrbruch gegeben zwischen Wettinstraße und Jahnstraße. Bitte einmal möglichst weit umfahren.
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3: Einen schönen guten Morgen. Tollen Samstag in allen Familien mit den zukünftigen Erstklässlern. Jetzt wahrscheinlich schon großes Gewusel. Lassen Sie sich nicht aus der Ruhe bringen. Haben Sie heute einen richtig tollen Tag. Machen Sie das Beste draus. Auch das Wetter, so gut es geht, genießen und eine schöne Feier haben. Wir starten rein jetzt in die neue Stunde mit den Eurythmics und Love is a Stranger.

80er, 90er, 100% Sachsen-Sound und immer ab Freitag die Extra-Portion 80er in den 80er-Wochenenden hier bei Hitradio RTL. Police und Every Breath You Take. Wir haben es 8.13 Uhr gleich und es gibt gute Nachrichten von der A38, Halle Richtung Leipzig. Die Autobahn nicht mehr gesperrt. Zwischen Leipzig-Neuhardt und Leipzig-Süd ist die Unfallstelle jetzt auch geräumt. Und der Rick hat den neuesten Blitzer entdeckt auf der A4 Dresden-Görlitz, kurz nach Burkau in der Baustelle. Allen unterwegs gute Fahrt. Und wenn Sie auch was entdecken, gerne einfach eine WhatsApp schicken an die 0351 5000 2000.

0: Chinese Eyes, Fancy im Hitradio RTL 80er Wochenende.
1: Ja, hallo, hier ist die Andrea aus Leipzig. Ich grüße euch und das gesamte Team. Ich hätte gerne einen Musiktitel und zwar von Klaus und Helden, Ich liebe dich. Damit möchte ich meinen Mann, den Lothar, auch in Leipzig grüßen. Ich möchte ihm sagen, dass ich ihn über alles, alles liebe. Und ich freue mich schon wahnsinnig sehr, denn nächste Woche sind wir ein Jahr glücklich zusammen, beziehungsweise verheiratet. Ich wünsche euch ein schönes Wochenende, vor allen Dingen ein sonniges Wochenende. Liebe Grüße, eure Andrea aus Leipzig. Macht weiter so.
0: Ja, liebe Grüße zurück an euch. Wunschtitel kommt natürlich und dass die Kraft der Liebe ja wahnsinnig beflügelt, ist bekannt. Aber was sie auch für wahnsinnige Kilometer, Tausende von Kilometer überwinden kann, das ist schon wirklich mitunter verrückt. Und wir haben in dieser Woche Sachsens Fernbeziehung mit der größten Distanz gefunden und damit auch einen neuen Hitradio RTL Sachsen-Rekord. Schauen wir gleich drauf nach Clowns und Helden. Und ich liebe dich. Auf Hitradio RTL.
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0: Frauen sind Helden, ich liebe dich auf Fitradio RTL. Wir lieben die 80er-Wochenende. Ich bin Ari, wünsche einen schönen Samstag und jetzt noch mehr Liebe.
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0: Eine Woche voller spannender, toller Geschichten, ihren Geschichten, wie weit sie bereit sind für die Liebe, Umwege und etliche Kilometer und Flugstunden in Kauf zu nehmen. Wir waren auf der Suche nach der Fernbeziehung mit der größten Distanz zwischen den Wohnorten und sind fündig geworden. Maja Schreiber aus St. Egidien ist die absolute Spitzenreiterin, 20 Jahre jung und ganze 18.064 Kilometer Luftlinie trennen sie von ihrem Freund Finlay. Ziel? Tauranga, Neuseeland.
2: Vor 2 Jahren bin ich nach Neuseeland mit einer Freundin und wir haben Work and Travel gemacht. Das war dann der Oktober 2024, habe ich dann meinen Freund kennengelernt. Wir sind dann teilweise auch ein Stück durch Neuseeland zusammengereist und dann habe ich ein halbes Jahr bei ihm gewohnt. Wegen Studium musste ich natürlich dann zurück nach Deutschland und er musste wegen Arbeit in Neuseeland bleiben. Er war dann auch mal in Deutschland mit, aber da es jetzt leider nicht mehr so klappt, sind wir gerade halt bei der langen Distanz.
0: Ja, unglaublich. Erst einmal dieses Jahr gesehen und trotzdem funktioniert das. Also Hut ab, wir wünschen den beiden alles Gute. 500 Euro Rekordprämie gibt's dafür. Nächstes Ziel übrigens Europa für Finlay und Maja. Und wir haben auch ein neues Ziel, nämlich einen neuen Hitradio RTL Sachsen-Rekord im Visier. Wer hat die meisten Schuhe in Sachsen? Auch das prämieren wir mit 500 Euro. Zeit also am Wochenende mal zu zählen, mal durchzugehen, was ist so alles da, was ist noch tragbar. Und dann melden Sie sich gerne an über unsere Homepage oder einfach per WhatsApp mit dem Stichwort Rekord an die 0351 5000 2000.
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1: Kurz nach 9:30 Hitradio RTL mit dem Sachsenwetter mit 23 Grad in Wurzen, 22 Grad in Rochlitz, 21 Grad in Pirna und satte 34 bis 37 Grad werden es stellenweise heute. Auch im höheren Bergland Temperaturen um die 30 Grad. Erstmal Sonne, Sonne, Sonne. Ab dem Nachmittag tauchen hier und da ein paar Wolken mal auf, aber an Regen haben wir heute mal noch nichts dabei. Das wird trocken bleiben. Und erst morgen sind dann einige Schauer mal unterwegs. Wegs zur Abwechslung, auch bitter nötig. Einzelne kräftige Gewitter auch nicht ausgeschlossen. Die Temperaturen dann zum Sonntag zwischen 24 und 28 Grad. Und mit der neuen Woche geht es sogar noch mal ein Stück zurück. Es bleibt dann ziemlich wechselhaft.
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1: Und der Blick auf die Straßen heute Morgen A9 Leipzig Richtung Nürnberg. Eine Autopanne zwischen Bad Klosterlausnitz und dem Hermsdorfer Kreuz. Das Ganze auf der Standspur. Und B101 in Brand-Erbisdorf. Das ist die Freiberger Straße. Hier gibt's Behinderung durch einen Wasserrohrbruch zwischen Wittin und Jahnstraße. Also hier bitte einmal einen großen Bogen drumherum. Geblitzt wird auf der A4 Dresden Richtung Görlitz kurz nach Burkau in der Baustelle.
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1: Hi und hallo, guten Morgen. Und wer ist denn da noch?
6: Hallo, liebe L-Team. Ich bin Stefanie Richter aus Freital und ich wünsche mir einen super 80er, nämlich von Michael Jackson, Dirty Diana.
1: Das machen wir so. Im Juli 88, Platz 1 gewesen.

Hallo, liebes Radio RTL-Team. Hier ist der André aus Oberschöner. Zum 80er-Wochenende wünsche ich mir von Madonna Into the Groove. Grüße alle Hörer und alle, die mich kennen. Wünsche allen ein schön warmes Wochenende. Danke, tschüss. 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

0: für den Andreas Oberschöner. Madonna und Into the Groove im Hitradio RTL 80er Wochenende. Damit grooven wir uns durch den Samstagmorgen. Wir haben es genau 8:45. Gleich geht's weiter mit OMD und jetzt wird's erstmal lecker, denn hier kommt eine schöne Idee für so einen schönen, heißen, sonnigen Sommertag wie heute.
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2: Eine schöne Idee zu jeder Sommerparty ist eine Bowle. Ihren Namen hat die Bowle aus dem 18. Jahrhundert. Die Bezeichnung wurde aus dem englischen Bowl entlehnt, was einfach Napf oder Schüssel bedeutet. Und da wird sie heute auch noch zubereitet. Die Grundlage ist Weißwein, der mit Saft, Limo oder Sekt vermischt wird. Rotwein geht natürlich auch. Und wer mag, der nimmt auch noch Rum zum Verfeinern. Und für den Geschmack, da kommen dann die Früchte rein.

0: und vielleicht noch Kräuter dazu. Manche Rezepte, die schwören auch auf Eiscreme. Fürs Kühlen gibt's einen alten Trick. Dafür einfach einen Teil der Bowle abzwacken und daraus für später dann passende Eiswürfel machen.
1: Das war das Hitradio RTL Küchen-Aha in 30 Sekunden. 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

Culture Club auf Hitradio RTL. So klingt das 80er-Wochenende. Ich bin Ari, wünsche einen schönen Samstagmorgen. Es ist der 15. August 2026. Ein ganz aufregender Tag für alle Familien mit Schulanfängern. Betrifft in ganz Sachsen ganze 37.700 Kids. Und wenn das Hibbeln und die Anspannung vielleicht erstmal abfällt, dann ist an diesem Wochenende auch noch ein Besuch im Zoo Leipzig drin. Der ist gleich ab 9 bis 19 Uhr geöffnet. Und auch da wird heute und morgen das Schulanfängerwochenende gefeiert. Programm groß ab um 10. Und für alle frisch gebackenen Erstklässler ist der Eintritt frei. Heute und morgen. Außerdem wartet noch eine kleine Überraschung. Und ja, Sie können ja auch mal vorbeischauen bei Jabari, wenn Sie schon mal da sind. So nämlich lautet der Name des jüngsten Giraffennachwuchses. Für den 5 Wochen alten Giraffenbullen wurden rund 1700 Namensvorschläge eingereicht. Über 5 Favoriten konnte abgestimmt werden und Jabari ist es geworden, bedeutet stark und mutig. Richtig schön. Besuchen können Sie den kleinen Großen in der Kiwara-Savanne, eben zu Leipzig, zu den Schulanfängertagen heute und morgen. Was heute noch wichtig ist und wo heute noch besondere Angebote zum Sommerferienabschluss auf die Kids warten, das hören Sie gleich in Hitradio RTL aktuell um 9. Vorher gibt's Billy Joel mit We Didn't Start the Fire. Das ist das 80er-Wochenende.

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7: Mit Ingo Enke. Guten Morgen. Heute ist in Sachsen Schuleinführungstag. Rund 37.700 Erstklässler bekommen ihre Zuckertüten. Mehr von Luise Lippert.
8: Für die Mädchen und Jungen ist das ein aufregender Tag. Die meisten feiern den neuen Lebensabschnitt gemeinsam mit der Familie. Doch auch viele Freizeitparks oder Event-Locations in Sachsen bieten Aktionen zum Schulanfang an. Am Montag geht's dann nicht nur für die ABC-Schützen los. Insgesamt starten mehr als 527.000 Schüler in den Schulalltag.
7: Hunderte Feuerwehrleute kämpfen weiter gegen den Brand im Hürtgenwald in der Eifel. In der Nacht wurde in besonders gefährdeten Bereichen der Personaleinsatz am Boden fast verdoppelt. Es soll verhindert werden, dass die Flammen auf den Ortsteil Geil übergreifen. Knapp 2000

0: Einwohner hatten dort ihre Häuser verlassen müssen. Jürgen Klopp ist jetzt ganz offiziell neuer Fußball-Bundestrainer. Heute startet sein Vertrag beim DFB. In den nächsten Wochen steht für Klopp einiges auf dem Programm, auch schon die ersten Länderspiele. In rund 6 Wochen sehen die Fans ihn an der Seitenlinie bei gleich 4 Spielen der Nations League. Zum Ferienfinale gibt es heute ein besonderes Angebot bei den Schmalspurbahnen der Sächsischen Dampfeisenbahngesellschaft. Kinder bis einschließlich 14 Jahre fahren in Begleitung eines Erwachsenen kostenfrei mit Fichtelbergbahn, Lößnitzgrundbahn und Weißeritztalbahn. Pro Erwachsenem können bis zu 4 Kinder das Angebot nutzen. Der Kunstbus Oberlausitz steuert dieses Wochenende 6 Stationen im Landkreis Bautzen an. Ein Herrenhaus, den Mammutgarten in Prietitz, den Blauen Salon und die Ostsächsische Kunstgalerie in Pulsnitz, den Orla-Verein Wachau und Schloss Seifersdorf. Knut Michael Kunot aus der Lausitz.
1: Besser und schöner könne man die Oberlausitz nicht erleben, so Birgit Weber, Vorstandsmitglied der Stiftung für Kunst und Kultur in der Oberlausitz. Die Busse heute und morgen, sie rollen im Stundentakt von 10 bis 17 Uhr. Fahrgäste können je nach Belieben ein- und aussteigen. Zwischen den Stationen treten Künstler im Bus auf. Weitere Infos unter kunstbus-ol.de.
2: Das ist Radio RTL Sachsenwetter, Sonnenscheinwetter bis in den Abend heute nochmal. Der vielleicht letzte so richtig heiße Sommertag mit Werten, die uns ordentlich in Wallungen bringen. 34 bis 37 Grad stehen nämlich auf dem Plan. Auch in den höheren Lagen des Erzgebirges knacken wir heute die 30. Dazu sonnig und trocken, auch wenn ab dem Nachmittag hier und da ein paar Wolken dazu kommen. Die bleiben erstmal noch harmlos. Ab morgen ändert sich das dann. Also da sind erste Schauer möglich. Da sind zum Teil auch Gewitter, wenn dann auch ziemlich kräftig mit dabei. Temperaturen zwischen 24 und 28 Grad. Und zum Start in die neue, in die erste Schulwoche gibt es dann höchstens 24 Grad, dazu ziemlich wechselhaft.
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2: So, wir schon auf die Straße, eine Meldung von der B101. Da haben wir eine Vollsperrung in Brand-Erbisdorf zwischen Wettinstraße und Jahnstraße. Grund dafür ist ein Wasserrohrbruch, also bitte möglichst weit umfahren den Bereich. Und es blitzt auf der A4 Dresden Richtung Görlitz und zwar kurz nach Burkau in der Baustelle.
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2: Hallihallo und guten Morgen. Schönen Samstag, schönes Wochenende, schönen Sommer. Genießen Sie die Sonne. Und am besten gewinnen Sie dabei an diesem Wochenende, wenn Sie hier mitmachen im 80er-Wochenende, auch noch ein Stand-Up-Paddle-Set, damit Sie für den nächsten schönen Sommertag entspannt auf dem See unterwegs sind oder für den nächsten Urlaub. Also gucken können Sie ja schon mal. Das Stand-Up-Paddle auf fitradio-rtl.de geht raus unter allen Musikwünschen per WhatsApp-Sprachnachricht an die 0351 5000 2000. Und jetzt gibt's die Bad Boys Blue mit Pretty Young Girl.

0: Die Münchner Freiheit, Herz aus Glas, 80er, 90er, 100% Sachsen-Sound und immer am Wochenende gibt's hier die Extraladung an 80ern bei uns. 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Das geht raus unter allen, die sich ihre Lieblingshits aus den 80ern mitwünschen an der 0351 5000 2000.
1: Hallo, hier ist Susanne. Als großer Fan der 80er würde ich mir diesmal gern wünschen Sissy Catch mit House of Mystic Lights. Ich grüße das gesamte Team, alle Hörer und alle, die Woche für Woche mitwünschen. Bis zum nächsten Mal.

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0: Mike Oldfield zusammen mit Maggie Reilly und To France auf Hitradio RTL im 80er Wochenende. Ein aufregender Tag heute für alle ABC-Schützen und natürlich für alle betroffenen Eltern. Ich spreche aus Erfahrung. Wir haben uns mal bei den Erwachsenen umgehört, wie sie denn ihre Einschulung damals erlebt haben.
1: Viele, viele Kinder, wie es früher so war. Wir hatten zwei erste Klassen mit je 30 Kindern und ja, da wurde groß im Kulturzentrum Einschulung gefeiert.
2: Das war ja sowieso toll, bedingt durch die Zuckertüte und das erste Mal die Lehrer kennenlernen, die Klassenlehrerin kennenlernen und das war eigentlich das Tolle.
3: Die Vorfreude war sehr groß, natürlich auf die Zuckertüte, na, ist klar.
4: Wir sind in der Nachbargemeinde mit dem Bus hingefahren worden, wurden dort eingeschult und wo wir zurückgefahren sind, ist die Bremse kaputt gegangen. Mit voller Fahrt, ohne Bremse, sind wir voll in das Dorf reingerauscht über einen großen Berg. Da haben wir alle gezittert. So ging unsere Schule los. Es war Panik im Bus, aber ansonsten Gott sei Dank nicht passiert.
0: Ja, also es ist ein Tag, den man garantiert nicht vergisst und hoffentlich auch keine Panik nötig heute. Also gutes Gelingen zum heutigen Schuleingang, einen fantastischen Tag, der gleich auch ab um 10 im Sonnenlandpark Lichtenau gefeiert wird. Dort im Freizeitpark wird der Schulanfang gefeiert mit freiem Eintritt für alle künftigen Erstklässler.

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13: Zack, wir haben es 9:30 Uhr, Hitradio RTL am heißen Samstagmorgen. Der Blick auf Sachsenwetter lässt die Temperaturen vielleicht noch schneller steigen. Wir haben 28 Grad in Augustusburg, 25 Grad in Wermsdorf, 28 Grad in Ossling. Das soll es noch lange nicht gewesen sein heute. Da müssen wir einmal durch die Hitze bis zu 37 Grad tatsächlich. Auch im höheren Bergland gibt es um die 30 und die Sonne bleibt bis zum Abend. Ab und zu tauchen ab dem Nachmittag mal ein paar Wolken auf. Das sind aber auch eher Wölkchen. Also die haben an Regen noch nichts im Gepäck. Das wird sich morgen ändern. Da kommt der Wetterwechsel zum Sonntag. Eine Mischung aus Sonne und Wolken, aber gebietsweise zieht auch schauerartiger Regen durch und auch einzelne, zum Teil kräftige Gewitter sind schon mal mit möglich. Temperaturen pendeln sich zwischen 24 und 28 Grad. Ein windig wird's und auch der Wochenstart recht wechselhaft, teilweise mit Regen und noch kühler.
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2: A4 Chemnitz Richtung Erfurt. Ein defekter PKW steht zwischen Stadtroda und Jena Zentrum in der Baustelle. Dann die A9 Leipzig Richtung Nürnberg mit einer Fahrzeugpanne zwischen Bad Klosterlausnitz und dem Hermsdorfer Kreuz.

0: Gerbering, hier ist die Polizei im Einsatz. Blitzer, A4 Dresden Richtung Görlitz, kurz nach Burkau in der Baustelle. Dann Dresden-Kossebaude am Stauseebad stadtauswärts, hat uns die Anne gemeldet. Und Conny hat noch einen Blitzer in Leipzig, Luise-Otto-Peters-Allee stadteinwärts aus einem dunklen Caddy raus.
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0: Guten Morgen. Schicken Sie gerne Ihre Musikwünsche an die 0351 5000 2000. Am besten als WhatsApp-Sprachnachricht.
4: Ja, hallöchen. Hier ist die Susanne. Und die?
5: Und die Sina aus Lugau.
4: Wir wünschen heute allen Schulanfängern einen wunderbaren Schulanfang bei wunderschönem Wetter und eine tolle Feier. Und wünschen uns zum 80er-Wochenende das Lied
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4: Ein schönes Wochenende. Tschüss.
0: Ja, schmilzt auch noch schneller bei Ü30 Temperaturen heute. Liebe Grüße ins Erzgebirge. Schönen Samstag allen. Jetzt mit den Konditors und der Reise nach Amerika.

0: Das waren die leisen Töne zum Samstagmorgen um 9:45 Uhr. Karussell auf Hitradio RTL, als ich fortging. Gehen Sie nicht fort, fahren Sie fort. Vielleicht bald mit Ihrem eigenen schicken neuen Stand-Up-Paddleboard. Das hauen wir raus unter allen, die mitmachen und sich ihre Lieblingshits aus den 80ern wünschen fürs 80er-Wochenende hier bei Hitradio RTL. Das geht ganz einfach. Sie klingeln durch im Studio oder schicken uns eine WhatsApp rüber an die 0351 5000 2000.
1: Hi, hier ist der Vincent aus Leipzig und ich wünsche mir von U-Wop The Final Counter, weil ich finde, das ist einfach so ein richtig cooler 80er-Hit. Dann, ich wünsche euch allen ein wunderschönes Wochenende. Ciao.
0: Da hat er recht, der Vincent. Los geht's, Europe jetzt. Schönen Samstag.

Für den Vincent. Europe im 80er Wochenende auf Hit Radio RTL. The Final Countdown. 10 vor 10 haben wir's. 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

0: Einen wunderbaren Samstagmorgen, Tracy Ullman und They Don't Know. Sie wissen es nicht. Silvia weiß es aber, was wir spielen sollen. Welchen tollen Titel als nächstes hier im Hitradio RTL 80er Wochenende.
1: Hallo, hier ist Silvia aus Eilenburg. Ich wünsche mir zum 80er Wochenende Take On Me von AHA. Und wenn ich dann noch Glück hätte, hätte ich gern das Stand-Up Paddleboard. Das wäre toll. Mhm. Das würde mir echt Freude bereiten. Vielen herzlichen Dank. Schönes Wochenende. Liebe Grüße.
0: Ja, zurück. Silvia aus Eilenburg ist mit drin im Lostopf für unser Sub, für unser Stand-Up-Battleboard-Set. Also das heißt einpacken, aufpumpen und auf dem Wasser den Sommer genießen. Gucken können Sie schon mal, hitradio.rtl.de. Morgen geht das scharfe Teil raus unter allen, die sich ihre Lieblings-80er mitwünschen an der 0351 5000 2000. Jetzt aus dem Jahr 85. AHA auf hitradio.rtl.

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10: Mit Ingo Enke. Guten Tag. Die Temperaturen in Leipzig sollen heute Nachmittag in der Spitze auf über 35 Grad steigen. Nach den jüngsten Problemen mit der Fugenmasse im Straßenbahnnetz könnte es Einschränkungen beim Bus- und Bahnverkehr geben. Frank Selig aus Leipzig.
11: Ja, wie uns ein Sprecher der Verkehrsbetriebe auf Anfrage sagte, sollen sich heute alle, die mit Bus und Bahn in der Stadt unterwegs sind, regelmäßig in der Leipzig Move-App über Fahrpläne und aktuelle News informieren. Laut dem neuen Hitzenotfallplan der LVB werden die Temperaturen von Asphalt und Gleisen in bestimmten Bereichen ab einer Außentemperatur von 35 Grad regelmäßig überprüft.
10: Die Sicherheitsbehörden in der spanischen Exklave Ceuta in Nordafrika sind heute in Alarmbereitschaft. Sie befürchten, dass es wieder einen Massenansturm von Migranten geben könnte. Denn es gab wieder entsprechende Aufrufe in sozialen Medien. Ende Juli hatten zehntausende Menschen versucht, nach Ceuta und damit in die EU zu kommen. Sachsen senkt die Zinsen für das Förderprogramm Familienwohnen. Als Reaktion auf gestiegene Bauzinsen reduziert der Freistaat die Konditionen für die Förderdarlehen um 0,5 Prozentpunkte. Je nach Einkommen, Kinderzahl und Sanierung liegen die Zinssätze künftig zwischen 0,1 und maximal 2,65 Prozent.

0: Drei Medaillen gab es am Abend fürs deutsche Leichtathletikteam bei der EM in Birmingham. Sprinter Owen Unser hat Gold über 200 Meter geholt. Das ist der erste deutsche EM-Titel über diese Distanz seit 44 Jahren. Diskuswerferin Shanice Kraft hat Silber gewonnen und auch Emil Agiekum hat über 400 Meter Hürden Silber geholt. In ganz Sachsen steigen heute Schuleinführungsfeiern. Rund 37.700 Erstklässler bekommen ihre Zuckertüten. Nach den offiziellen Feierstunden wird dann meist in den Familien weitergefeiert. Auch viele Freizeiteinrichtungen haben zur Schuleinführung besondere Aktionen geplant. Insgesamt starten nächste Woche über 527.000 Mädchen und Jungen in den Schulalltag.
1: Und die Sonne lacht dazu und das den ganzen Tag bis in den späten Abend rein. Das wird heute auch nochmal trocken bleiben, wenn auch sehr heiß. 34 bis 37 Grad, im Erzgebirge auch um die 30 Grad. Morgen gibt's dann aber die Wetterwende. Da gibt's erstmal eine Mischung aus Sonne und Wolken und später sind einige Regenwolken auf jeden Fall auch dabei. Es wird windig und kann hier und da auch schon mal so ein paar Hitzegewitter geben. 24 bis 28 Grad die Werte ab Montag. Zum Wochenstart dann teilweise auch wechselhaft, regnerisch. Und es geht nochmal weiter runter mit den Temperaturen. 21 bis 24 Grad höchstens.
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1: So, der Blick auf die Straßen auf der B101 Brand Erbisdorf, Freiberger Straße. Da hat es einen Wasserrohrbruch gegeben zwischen Wettinstraße und Jahnstraße. Hier ist für beide Richtungen jetzt aber wieder eine Spur abwechselnd frei. Das Ganze geht wohl noch bis in den späten Nachmittag heute. Vollsperrung in Freital der Schachtstraße zwischen der Dresdner Straße und Döllner Gewerbering. Polizeieinsatz hier in Höhe der Araltankstelle, also da möglichst weit umfahren. Und die A17 Prag Richtung Dresden mit einem Stau zwischen dem Grenzübergang Breite Schönwald und Bad Gottleuber. Da sollten sie in gut 10 Minuten aber durch sein. Es blitzt A4 Dresden Richtung Görlitz, kurz nach Burkau in der Baustelle, dank an Rick. Dann die Superblitze an Dresden, Reichenbachstraße statt auswärts und Chemnitzer statt einwärts. Außerdem in Kossebaude am Stauseebad statt auswärts. Und in Leipzig, Luise-Otto-Peters-Allee. Hier steht statt einwärts in Höhe der Sternsiedlung auf der Brücke ein dunkler Caddy.
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1: Das bin ich. Wünsche einen schönen Samstag und ein wunderbares Sommerwochenende nochmal. Grüße nach Ebersbach-Neugersdorf. Jetzt zur Stefanie.
6: Einen wunderschönen guten Morgen, liebes Hitradio RTL-Team. Ich wünsche mir von Markus, ich will Spaß. Und damit allen Schulanfängern eine schöne Feierstunde und einen guten Start ins neue Schuljahr.
1: Ja, ein großer Tag heute. Und da ist noch jemand.
7: Hallo allerseits, hier ist Tino aus Mittweida. Ich wünsche mir das Lied Ich will Spaß von Markus. Grüße hiermit zuerst unseren Gartenfreund Fritz, der heute eingeschult wird. Wünsche ihm viel Spaß und Freude in der Schule. Und heute einen schönen Schulanfang und grüße natürlich noch alle CFC-Fans und hoffe heute Nachmittag auf ein großes Spiel gegen den Schacht. Vorwärts, Chemnitzer FC.

0: Better Davis Eyes, Kim Carnes im 80er-Wochenende. Es ist 10.24 Uhr am Schuleingang Samstag, Hitradio RTL an ihrer Seite. Ich bin Ari, wünsche einen ganz wunderbaren Tag heute. Seit um 10 laufen die Haus- und Gartenträume im Barockgarten Lichtenwalde. Mittweida feiert sein Altstadtfest, Zwickau seinen ersten Stadtsommer. Bis morgen täglich ab 14 Uhr geöffnet auf dem Hauptmarkt, mit Lasershow auch noch und Action für die ganze Family. Und ordentlich Action gibt es auch in Dresden an diesem Wochenende. Die Landeshauptstadt feiert seit gestern, drei Tage lang, sein Canaletto-Stadtfest. 11 Bühnen und etwa 1000 Künstler sorgen dafür mächtig Partystimmung und natürlich ein pickepackevolles Programm. Los ging es gestern Abend schon mit der Dresdner Philharmonie, mit was Klassischem also. Stefan Kästner, musikalischer Leiter. Was gibt's denn noch zum Beispiel auf dem Theaterplatz zu sehen und zu hören?
1: Da haben wir ja wirklich auch ganz, ganz starke Künstler. Also zum Beispiel Sonntag als Abschluss die Band Juli. Dann gibt es natürlich auch Party mit Lexi und Kay Paul.
0: Also da wünschen wir ganz, ganz viel Spaß. Und jetzt zu hören der nächste Musikwunsch.
2: Hallo, hier ist Rossi aus Dahlen. Als großer Depeche Mode-Fan würde ich mir gern But Not Tonight wünschen. Besten Dank. Tschüss.
0: Das kriegen wir hin, Rossi, auch für die Martina.
3: Ja, hallo, Ariane. Ich würde mir wünschen, gerne ein Lied von der Bischenhut, egal welches, die waren auch alle cool. Dankeschön und weiter so.
0: Na, das machen wir. Jedes Wochenende die Extraportion 80er hier, 80er nonstop in den 80er Wochenenden. Und Ihre Musikwünsche ganz einfach an die 0351 5000 2000.

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6: Kurz nach 10:30, Hit Radio RTL mit dem Sachsenwetter und die 30 haben wir schon geknackt. In Hoyerswerda jetzt 30 Grad, 32 Grad in Diepoldeswalde und 30 Grad in Lunzenau. Zwischen 34 und 37 Grad gibt's heute, da müssen wir noch mal ein bisschen Luft holen. Und ab morgen gibt's dann die Abkühlung. 24

20 bis 28 Grad. Wird wechselhafter, es gibt eine Mischung aus Sonne und Wolken, machen sich im Laufe des Tages dann aber auch einige dicke Regenwolken breit und die können auch schon mal vereinzelt ein Gewitter dabei haben. Das kann mitunter ziemlich kräftig ausfallen, wird nicht jeden treffen. Am Montag auch recht durchwachsen, Sonne.

0: Zwischen dem Grenzübergang Breitenau-Schönwald und Bad Gottleuba. In Freital ist die Schachtstraße voll gesperrt wegen eines Polizeieinsatzes zwischen der Dresdner Straße und Döhlner Gewerbering in Höhe der Aral-Tankstelle. Vollsperrung im Kreis Bautzen zwischen Seligstadt und Fischbach. Ein Unfall hier passiert, deswegen bitte einmal möglichst weit umfahren das Ganze. Und es staut sich im Stadtverkehr Leipzig auf der B6 Max-Liebermann-Straße zwischen der Landsberger und Delitzscher Straße. Da geht es gerade nur sehr stockend vorwärts, etwa 10 Minuten. Minuten plus. Dann wird geblitzt in Chemnitz, Nefestraße statt auswärts, an der Bushaltestelle am Nefepark. In Dresden-Korsebaude am Stauseebad statt auswärts. Dann haben wir in Dresden noch die Superblitzer. Reichenbachstraße statt auswärts und Chemnitzer Straße statt einwärts. Und die Conny hat einen entdeckt in Leipzig auf der Luise-Otto-Peters-Allee statt einwärts. Höhe Sternsiedlung auf der Brücke.
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0: Supertramp, it's raining again. Morgen, frühestens. Heute ist erstmal Sonne angesagt. Sonne, Sonne, Sonne und 37 Grad. Kommen Sie gut durch diesen heißen Sommertag. Wir sind an Ihrer Seite und erfrischen Sie mit 80er Nonstop, darunter natürlich Ihre Lieblingshits.
1: Guten Morgen. Auch von mir ganz, ganz liebe Glückwünsche für alle Schulanfänger heute. Ganz besonders für meinen kleinen Noah von der Oma Silke. Und ich wünsche mir von Martinelli Cinderella.

Cenerentola, Cinderella von der italienischen Disco-Band Martinelli aus dem Jahr 85. Und Disco können wir auch von Hitradio RTL. Rambazamba, klappe die nächste, nämlich am 5. 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

0: Minuten vor 11. George Michael im Hitradio RTL 80er Wochenende mit Careless Whisper. Und gleich gibt's Freddie Mercury aus dem Jahr 87 mit The Great Pretender.
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0: Sachsenrekorde. Und das ist wirklich sowas von krass. Maja aus St. Egidien, 20 Jahre, hat die Fernbeziehung mit der größten, der wirklich allergrößten Distanz. Sage und schreibe, 18.064 Kilometer Luftlinie leben sie und ihr Freund, Finlay heißt er, voneinander entfernt. Und zwar in Tauranga, Neuseeland. Dort arbeitet er gerade in einer Kiwi-Lagerhalle, was man natürlich so macht in Neuseeland. Und junge Leute, kann man sagen, ne? Work and travel nach dem Abi und dadurch die große Liebe am anderen Ende der Welt gefunden. 18.064 Kilometer weit weg von zu Hause, Maja. Was sagt denn die Familie dazu?
2: Ja, ist natürlich schwierig, aber meine Familie konnte Finn ja auch kennenlernen, da er ja 2 Monate bei uns hier gewohnt hatte. Mhm. Und ja, meine ganze Familie liebt ihn. Und es war ja auch schwierig, weil er Deutsch nicht kann. Und er hat dann mit meiner ganzen Familie ein bisschen Deutsch gelernt. Und es war auf jeden Fall immer sehr lustig. Das heißt, jeder mag ihn und ja, jeder wünscht sich ihn natürlich hier.
0: Das ist toll. Da wünschen wir euch alles Gute für Maja. 500 € Rekordprämie gibt es. Und die winken auch Ihnen. Als nächstes suchen wir für den Hitradio RTL Sachsen Rekord den oder diejenige mit den meisten Schuhen in Sachsen. Also, wenn Sie eine ordentliche Schuhsammlung haben, dann könnte das rekordverdächtig sein. Dann sollten Sie vielleicht besser schon anfangen, jetzt übers Wochenende mal zu zählen. Und dann melden Sie sich bei uns und machen einfach mit und holen sich vielleicht als nächstes 500 € Rekordprämie für die meisten Paar Schuhe zu Hause. Also 0351 5000 2000, da schicken Sie einfach das Wort Rekord per WhatsApp rüber oder Sie melden sich online an über unser Formular.
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Liebes Hitradio-RTL-Team, hier ist die Lissi und ich bin zwar nicht in den 80ern geboren, erst viel später, aber ich habe viel Musik, die ich liebe, die aus den 80ern kommt, unter anderem eine meiner Lieblingsbands, The Cure, und von denen wünsche ich mir auch einen Song, und zwar In Between Days. Ich wünsche euch noch ein schönes Wochenende und Gali grüß aus Thüringen.

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14: Mit Ingo Enke, guten Tag. Nach den vielen Zugausfällen bei der Erzgebirgsbahn läuft der Verkehr auf den meisten Strecken ab nächster Woche wieder planmäßig. Eine Ausnahme gibt es aber. Cindy Einhorn aus dem Erzgebirge.
15: Schon heute fahren die Züge wieder planmäßig zwischen Chemnitz und Olbernhau. Auf der Strecke von Zwickau nach Johanngeorgenstadt läuft ab Montag wieder alles nach Plan. Auf dem Abschnitt zwischen Zschopau und Kranzahl gibt es aber noch weiterhin Einschränkungen und Schienenersatzverkehr. Grund sind hier Bauarbeiten an der Strecke. In den letzten Monaten war es auf allen Strecken zu Zugausfällen gekommen. Grund war ein übermäßiger Verschleiß der Spurgrenze der Triebwagen. Die mussten ausgetauscht werden.
14: Der Waldbrand in der Eifel in NRW hat sich in der Nacht nicht weiter ausgebreitet. Laut Feuerwehr sind die Flammen nach wie vor 150 bis 200 Meter von Gai entfernt, einem Ortsteil von Hürtgenwald. Heute sollen weitere Hubschrauber eintreffen, um beim Löschen zu helfen. Seit Donnerstag brennt ein Waldstück. Fast 2000 Menschen mussten darum gestern früh ihre Häuser in Gai verlassen. Bei der Schwimm-EM in Paris hat es am Abend wieder was zu jubeln gegeben. Isabel Gose hat über 1500 Meter Freistil Gold geholt und Maja Werner Bronze. Außerdem hat Angelina Köhler über 100 Meter Schmetterling Silber gewonnen. Für Lukas Mertens war der Abend dafür enttäuschend. Im Rennen über 200 Meter Freistil wurde der Olympiasieger nur Siebter. In Plauen steht heute der Christopher Street Day an. Die Versammlungsbehörde rechnet mit rund 500 Teilnehmern bei dem Aufzug. Er startet um 12 Uhr am oberen Bahnhof und führt bis zum Malzhaus. Entlang der Strecke müssen sich Autofahrer und Straßenbahnnutzer bis 14 Uhr auf vorübergehende Sperrungen und Verkehrsbehinderungen einstellen. Damit das Dresdner Stadt

0: Volksfest Canaletto eine saubere Sache bleibt, sind auf dem Veranstaltungsgelände 52 Mitarbeiter der Stadtreinigung in zwei Schichten im Einsatz. Sie leeren Papierkörbe und reinigen Straßen und Plätze. Speziell für dieses Wochenende sind 23 Fahrzeuge unterwegs. Während der Party müssen schätzungsweise 50 Tonnen Abfall beseitigt werden.
1: Das Hitradio RTL Sachsenwetter. Ja, Sommersonne, Kaktus, was ein heißer Schulanfang heute. Wir haben Temperaturen schon vielerorts über 30 Grad und da geht noch mehr. 37 Grad ist heute der absolute Spitzenwert. Selbst im Erzgebirge sind die 30 locker zu knacken und das bleibt hier erstmal bei Sonne, Sonne, Sonne. Kaum ein Wölkchen im Moment. Ab Nachmittag tauchen dann mal so ein paar auf, haben heute aber noch keine Abkühlung dabei. Die kommt dann morgen. Da gibt es dann zum Teil auch schon mal einzelne kräftigere Gewitter, die möglich sind. 24 bis 28 Grad, damit nicht mehr so warm. Ansonsten dann auch der Start in die neue Woche noch mal deutlich frischer mit Höchstwerten um die 21 bis 24 Grad.
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1: Achtung bitte, auf der A4 Erfurt Richtung Chemnitz zwischen Gera Langenberg und Gera, da liegen aktuell Fahrzeugteile auf der rechten und mittleren Spur. 2 Kilometer Stau, A13 Dresden Richtung Berlin zwischen Großrieschen und Bronkow, heißt etwa 12 Minuten Zeitverlust. Knappe 20 brauchen sie länger auf der A17 Prag Richtung Dresden. Hier staut sich zwischen dem Grenzübergang und Bad Gottleuba. Vollgesperrt in Freital die Schachtstraße. Hier ist die Polizei im Einsatz zwischen der Dresdner Straße und Döhner Gewerbering und im Kreis Bautzen kein Durchkommen zwischen Seligstadt und Fischbach nach einem Unfall. Die neuesten Blitzer, danke an Tino, auf der B2 am Ortsausgang Bad Düben, auf der Muldebrücke Richtung Leipzig, dann Chemnitz, Nefestraße stadtauswärts an der Bushaltestelle am Nefepark, Dresden-Kaussebaude am Stauseebad stadtauswärts und die Superblitzer stehen in Dresden auf der Reichenbachstraße stadtauswärts und Chemnitzer Straße stadteinwärts. Dann haben wir einen in Leipzig noch gemeldet bekommen, Luise-Otto-Peters-Allee, und zwar stadteinwärts aus Richtung Autobahn kommen in Höhe der Sternsiedlung auf der Brücke.
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1: Hi zusammen und natürlich mit Ihren Wunschhits. 0351 5000 2000 die Nummer zum Mitmachen und Lieblings-80er rüberschicken. Dabei können Sie ein aufblasbares Stand-Up-Paddle-Set gewinnen für auf dem See, Fluss oder im Urlaub. Und urlaubstechnisch hat der Jan jetzt auch was für uns.
6: Ali, hallo Ari. Liebe und sommerliche Grüße zu dir im Studio von Jan aus Stolberg. Und ich wünsche mir passend zum Wetter das Lied von Nico am Meisenstrand von Helgoland. Da kommen vielleicht bei manchen Erinnerungen nochmal hervor vom letzten Urlaub, auch wenn er jetzt nicht zwingend auf Helgoland war. Ja, ich wünsche allen Hörern ein schönes Wochenende, allen ABC-Schützen einen tollen Schulanfang. Ihr seid einfach mit Abstand der beste Sender und macht weiter so.

Die Debütsingle von Samantha Fox aus dem Jahr 86, Touch Me, I Wanna Feel Your Body. So klingt's, das Hitradio RTL 80er Wochen.

0: Ende. Ein weltweiter Erfolg war das Nummer 1-Hit in Australien, Kanada, Norwegen, Schweden und der Schweiz. Und weiter geht's mit dem Musikwunsch im 80er-Wochenende hier bei Hitradio RTL von Fatima.
1: Liebes Hitradio RTL, ich wünsche mir für das 80er-Wochenende Zarape Kitiamo von Liki Epoveri. Schönen Tag euch noch.
0: Den wünschen wir auch. Genießen Sie den Sommer, die Sonne und 80er nonstop. 0351 5000 2000 gerne mitmachen und ein Stand-Up-Paddle-Set gewinnen. Alle Infos dazu online hitradio rtl.de.

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1: Oh Mann, war das wieder aufregend, oder?
2: Yes.
1: Aber wir haben sie gefunden. Maja Schreiber aus St. Ägidien und ihr Freund Finn in Neuseeland sind die nächsten Hitradio RTL Sachsen-Rekordhalter, denn sie führen die Fernbeziehung mit der größten Distanz und die liegt bei unglaublichen 18.064,68 Kilometern.
3: Dieses Jahr haben wir uns erst einmal in Person gesehen, das waren aber dann auch anderthalb Monate. Aber sonst sind die Flugtickets sehr teuer und die Zeit, die man investiert, ist halt sehr viel.
1: Dann gehen jetzt die 500 Euro Rekordprämie in den nächsten Flug,
2: ja, genau,
1: denke ich mal. Genau. Ja, und der nächste Rekord steht ja auch schon an, ne?
2: Wir suchen ab sofort denjenigen oder diejenige, ich nehme an, es wird eine Frau sein, mit den meisten Paar Schuhen im Land.
1: Oh, ich blöde Kuh. Ich habe erst letztens ein paar weggeschmissen. Wirklich.
2: Vielleicht wird es auch ein Mann werden, man weiß es nicht.
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8: Werf mal einen Blick auf die Schwitzehitze. Das ist Radio RTL Sachsen-Wetter am Samstag um kurz nach 11:30 und da sind wir in Großenhain jetzt mit 33 Grad dabei. 30 sind es in Zittau und in Leipzig beim Burgplatz Sommer. 32 Grad, seit um 11 wieder im Gange. Letztes Wochenende, Eintritt direkt am Burgplatz ist frei. Es warten dort schattige, chillige Plätzchen, kleine Urlaubsoasen, kühle Getränke. Das geht bis morgen noch und bis morgen nochmal volle Kanne Sommer hier. Also weit über die 30 kommen wir heute. Passen Sie da bitte gut auch auf sich und Ihre Lieben. 37 Grad, nämlich der Topwert. Ansonsten, ja, Sonne bis zum Abend rein. Später höchstens mal ein paar lockere Wolken. Und mehr Wolken machen sich dann ab morgen breit, inklusive ein paar Schauer und Gewitter. Bis zu 28 Grad werden es ab Montag 21 bis 24 Grad. Und es wird ein wechselhafter Start hier in die erste Schulwoche wieder in Sachsen.
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8: Achtung, A4 Erfurt Richtung Chemnitz. Da lagen erst Fahrzeugteile rum zwischen Gera, Langenberg und Gera. Rechte und mittlere Spur betroffen. Dann 2 Kilometer Stau auf der A13 Dresden Richtung Berlin zwischen Großrieschen und Bronco und zwischen Lübbenau und Duben auch nochmal 3 Kilometer. Jeweils eine Viertelstunde etwa Zeitverlust. A17 Prag Richtung Dresden. Hier stockt es und staut es zwischen dem Grenzübergang Breitenau-Schönwald und Bad Gottleuba. 12 Minuten länger ein Plan auf der A72 Zwickau Richtung Chemnitz. Zwischen Chemnitz Süd und dem Kreuz Chemnitz. Dann Vorsicht bitte im Kreis Sächsische Schweiz-Osterzgebirge auf der S177 zwischen Wünschendorf und der Radeberger Straße. Hier Fahrzeugteile und ein totes Tier auf der Fahrbahn. Und Unfallsperrung im Kreis Bautzen zwischen Silligstadt und Fischbach. Dann wird geblitzt auf der B2 in Bad Düben, Ortsausgang auf der Muldebrücke Richtung Leipzig. In Chemnitz Nevestraße stadtauswärts an der Bushaltestelle am Nevepark und Dresden-Reichenbachstraße statt auswärts und Chemnitzer Straße statt einwärts jeweils die Superblitzer.
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8: Hallöchen und sommerliche Grüße nach

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2: Hallöchen und sommerliche Grüße nach Grimma. Da läuft der Grimma Frische Markt noch auf dem Marktplatz. Und bei uns läuft das ganze Wochenende lang ein toller 80er nach dem anderen. Jetzt Philipp Bailey und Phil Collins mit Easy Lover.

0: Fox, Hitradio RTL. Das 80er-Wochenende, Samstag ist der 15. August, Schuleingangssamstag, Schulanfang, Schuleinführung, wie Sie wollen. Aber den ABC-Schützen und den Familien natürlich einen ganz zauberhaften Tag heute machen Sie ihm besonders, denn diesen Tag hat man ein Leben lang im Kopf, oder? Also ich kann mich auch noch ganz genau dran erinnern. Es war ein warmer Sommertag, Blumenkleidchen, Schleife im Haar. Der 5. August 95, ganz viele Gäste im Garten, Decken, etliche Zuckertüten. Wissen Sie denn noch, was drinne gesteckt hat in Ihrer Zuckertüte?
1: Es waren Süßigkeiten, jede Menge Süßigkeiten, aber nicht wie jetzt. Es waren Kleinigkeiten mehr. Ein Teddy war mit drinne, damit die Zuckertüte gefüllt ist.
2: Ein Benjamin Blümchen, den hatten wir damals von unserer Westverwandtschaft bekommen. Und Süßigkeiten und Schulmaterial.
3: Die war groß, das weiß ich noch. Sehr groß. Aber was da konkret drin war, wahrscheinlich alle Süßigkeiten mehr oder minder.
4: Es war nicht zu viel Süßes drin. Spielzeug, Knete, Malbücher, Buntstifte, alles eben sowas. Man hat sich einfach gefreut.
0: Ja, und das machen die kleinen Großen heute natürlich auch. Wir freuen uns mit und wünschen einen ganz tollen Start den Erstklässlern in die Schule, in den neuen Lebensabschnitt und allen anderen Schulkids natürlich auch wieder einen guten Start am Montag in die neue Klasse. Und wir machen weiter mit dem nächsten Klasse 8. Der kommt von Beate.
5: Hallo, hier ist die Beate aus Losa. Zum 80er-Wochenende wünsche ich mir von ILO Twilight und grüße damit Jana und Volker.

0: The Gang mit Cherish. Und immer wieder cool, wie oft sich der nun folgende Musikwunsch gewünscht wird im Hitradio RTL 80er Wochenende. Der nächste Song ist für Nick Eilenberger aus Freiberg, Mike Breuer aus Wurzen, Sven Stark aus Zwickau und zusammengefasst macht das die Sandra.
1: Hallo ihr lieben Schulanfänger, ich wünsche mir für euch von Nena das Lied 99 Luftballons. Habt einen schönen Tag. Das wünscht euch die Sandra aus Neukirchen. Tschüss.
0: Ja, und auch Ulrich Günther aus Plauen wünscht sich 99 Luftballons von Nena für sein Enkelchen Linus, der heute auch Schuleingang hat.

0: allen Kindern und Familien ein gutes in die Schule kommen mit Nena und 99 Luftballons, die wir hier für alle steigen lassen, für alle 37.700 Kids, die Schuleingang feiern heute bei diesem fantastischen Sommerwetter. Wir haben es kurz vor 12 und gleich in den News hören Sie, wo in den Ferien heute nochmal ein ganz besonderes Angebot zum Abschluss sozusagen bei den Schmalspurbahnen wartet. Um 12 in Hitradio RTL aktuell.
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7: Mit Ingo Enke, guten Tag. Die Löscharbeiten in einem Wald bei Plauen zeigen Wirkung. Das Feuer hat sich gestern trotz steigender Temperaturen nicht weiter ausgebreitet.
8: Die Feuerwehr ist weiter mit Glutnestern beschäftigt und nutzt dafür unter anderem schwere Forsttechnik und Drohnen zur Überwachung. Die Einsatzkräfte bleiben auch am Wochenende vor Ort, reduzieren die Mannschaftsstärke aber schrittweise, informiert die Stadt auf ihrer Homepage. Oliver Heinze, Nachrichtenredaktion.
7: Der Städte- und Gemeindebund fordert nach dem Drohnenvorfall am Flughafen Leipzig-Halle mehr Schutz für Kommunen. Verbandspräsident Ralf Spiegler hat den Dresdner Neuesten Nachrichten erklärt, die Kommunen müssten endlich in Sicherheitslagebilder eingebunden werden, zum Beispiel bei der Energie- und Wasserversorgung. Auch brauche es dauerhafte personelle, finanzielle und technische Unterstützung durch Bund und Länder. Vor der indonesischen Insel Flores hat es ein schweres Seebeben gegeben. Es hatte eine Stärke von 7,7 auf der Richterskala. Dabei sind laut Behörden 2 Menschen ums Leben gekommen, einer ist verletzt worden. Zunächst hatte es auch eine Tsunami-Warnung gegeben, die aber wieder aufgehoben wurde. Wie stark die Sachschäden sind, ist noch unklar. Zum Ferienfinale gibt es heute ein besonderes Angebot bei den Schmalspurbahnen der Sächsischen Dampfeisenbahngesellschaft. Kinder bis einschließlich 14 Jahre fahren in Begleitung eines Erwachsenen kostenfrei mit Fichtelbergbahn, Lößnitzgrundbahn und Weißeritztalbahn. Pro Erwachsenen können bis zu 4 Kinder das Angebot nutzen. Die Temperaturen in Leipzig sollen heute Nachmittag in der Spitze auf über 35 Grad steigen. Nach den jüngsten Problemen mit der Fugenmasse im Straßenbahnnetz könnte es Einschränkungen beim Bus- und Bahnverkehr geben. Frank Selig aus Leipzig.
9: Ja, wie uns ein Sprecher der Verkehrsbetriebe auf Anfrage sagte, sollen sich heute alle, die mit Bus und Bahn in der Stadt unterwegs sind, regelmäßig in der Leipzig Move App über Fahrpläne und aktuelle News informieren. Laut dem neuen Hitzenotfallplan der LVB werden die Temperaturen von Asphalt und Gleisen in bestimmten Bereichen ab einer Außentemperatur von 35 Grad regelmäßig überprüft.
0: So, dann überprüfen wir jetzt mal die aktuellen Temperaturen. Wir haben

0: In Königsbrück 33 Grad, in Annaberg-Buchholz sind es 30 Grad und 34 Grad jetzt in Borna. 37 Grad der Topwert. Bis zum Abend bleibt es hier bei viel, viel Sonnenschein. Es gibt mal ein paar Wolken, die auch mal mit rumschwirren. Es wird aber heute auf jeden Fall trocken bleiben. Sehr heiß, kommen Sie da gut durch. Auch in den höheren Lagen des Berglandes um die 30 Grad. Nachts könnten dann erste einzelne Schauer und Gewitter auftauchen. 19 bis 14 Grad und damit geht's morgen dann durch den Sonntag. Also Sonne, Wolken, Wind und Regen und teils kräftige Gewitter. 14 bis 28 Grad. Am Montag höchstens noch 24 Grad. Auch dann ziemlich wechselhaft.
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0: A13 Dresden Richtung Berlin. Hier staut es sich zwischen Großrischen und Bronkow und zwischen Lübbenau und Duben. A17 Prag Richtung Dresden zwischen dem Grenzübergang Breitenau-Schönwald und Bodgott-Leuba 12 Minuten plus. Ebenso auf der A72 Zwickau Richtung Chemnitz zwischen Stolberg Nord und dem Kreuz Chemnitz. B101 Bad Erbisdorf, Freiberger Straße. Da hat es heute Morgen einen Wasserrohrbruch gegeben. Zwischen Wettin und Jahnstraße ist für beide Richtungen nur eine Spur abwechselnd frei. Das zieht sich voraussichtlich bis in den späten Nachmittag heute. Außerdem klemmt das auf der B170 in Ulberndorf zwischen an der Niedermühle und Alte Straße. Hier eine Störung am Bahnübergang in beiden Richtungen. Also da arbeitet auch die Ampelanlage wohl fehlerhaft. Und im Kreis Bautzen eine Unfallsperrung zwischen Seligstadt und Fischbach. Blitzer noch, B2 am Ortsausgang Bad Düben auf der Muldebrücke Richtung Leipzig und Chemnitz-Nefestraße stadtauswärts an der Bushaltestelle im Nefepark.
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0: Schicken Samstagmittag. Und Ihrer Chance, an diesem Wochenende ein Stand-Up-Paddle-Set abzustauben. Dafür einfach Lieblings-80er mitwünschen per WhatsApp 0351 5000 2000.
5: Hallo, liebes Hitradio RTL-Team. Hier ist der Silvio aus Wundersleben. Ich wünsche mir fürs 80er-Wochenende Here I Am von Domino und grüße damit meine Freunde Sandra, Anke, Olaf und den Lars. Vielen Dank.

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0: RTL und jetzt eine Nummer aus dem Jahr 88 mit dem Motto des Tages.
1: Hallo, hier ist die Silvette aus Thalheim. Ich wünsche mir Billy Idol mit dem Titel Hot in the City.

0: Night You Murdered Love. Hier gehört bei Hitradio RTL mittendrin im 80er Wochenende und weiter geht's mit einem Pop-Duo aus Dänemark.
1: Hallo Hitradio RTL, hier ist Manuel Augusto aus Eilenburg. Ich wünsche mir von Laban Caught by Surprise. Und ich wünsche euch schönes Wochenende. Ciao.
0: Das wünsche ich mir auch. Ciao, Manuel. Und Ihre Musikwünsche gehen per WhatsApp an die 0351 50 2000. Laban.

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1: 18.064 Kilometer Luftlinie. Das ist der neueste Rekord. Das ist die Entfernung von St. Egidien in Sachsen bis nach Tauranga, Neuseeland. Das ist die Fernbeziehung von Maja Schreiber zu ihrem Finn. Und damit hat sich Maja den nächsten Hitradio RTL Sachsen-Rekord geholt mit der Fernbeziehung mit der größten Distanz. Den Titel und 500 Euro obendrauf, den sie ganz bestimmt in den nächsten Flug stecken wird. Dauert ja auch nur so 36 Stunden bis dahin. Also da muss man schon ganz schön was in Kauf nehmen. Hut ab vor allen, die das machen und schaffen. Weiterhin alles Gute. Und dann geht's direkt weiter schon. 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
1: Passiert Radio RTL Sachsenwetter gleich eine Minute nach 12:30 am Samstagmittag. Und es ist Hotti Karotti in Lunzenau derzeit 34 Grad. In Geier haben wir 30 Grad und 33 Grad in Radeberg. 37 Grad, das ist der Spitzenwert. Es bleibt sonnig und trocken heute mal noch. Ab dem Nachmittag könnte es ein paar erste Wolken geben, aber völlig harmlos noch. Frühestens in der Nacht haben die so ein bisschen Regen schon mal vereinzelt dabei. Eventuell könnte es mal kurz krachen. 19 bis 14 Grad und weitere Schauer und Gewitter dann aber morgen über den Tag. 24 bis 28 Grad, da wird sich die Hitze einmal entladen. Windig wird's und ab Montag hat sich's dann abgekühlt auf 24 Grad maximal, also so zwischen 21 und 24 die Höchstwerte. Dazu recht durchwachsen, Sonne, Wolken, einzelne Schauer.
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1: So, der Blick auf die Straßen A13 Dresden Richtung Berlin. Hier ist Stau angesagt, einmal zwischen Großrehschen und Bronkow und zwischen Lübbenau und Duben. Das dauert etwa jeweils 10 Minuten länger. Auf der A17 Prag Richtung Dresden zwischen dem Grenzübergang und Bad Gottleuba eine gute Viertelstunde mehr einplanen. A72 Zwickau Richtung Chemnitz, 4 Kilometer Stau zwischen Chemnitz Süd und dem Kreuz Chemnitz, 11 Minuten plus. B101 in Brand-Erbisdorf, Freiberger Straße, hier für beide Richtungen nur eine Spur abwechselnd frei nach einem Wasserrohrbruch zwischen Bettin- und Jahnstraße. Es klemmt auf der B170 in Ulberndorf zwischen an der Niedermühle und Alte Straße. Hier eine Störung am Bahnübergang. Vorsicht bitte in beiden Richtungen. Da arbeitet die Ampelanlage auch fehlerhaft. Und in Dresden, Berthold-Hauptstraße zwischen Ulmenstraße und der Meuslitzer Straße. Hier mehrere Gullideckel auf der Fahrbahn. Und es wird geblitzt auf der B2 am Ortsausgang Bad Düben, auf der Muldebrücke, wenn es Richtung Leipzig geht.
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1: Juhu, guten Mittag. Wohl dem, der eine Klima hat. Ü30 Temperaturen, knalle Sonne, der Planet glüht. Aber nicht nur der. Das Ballonglühen ist unter anderem eins der Highlights beim 22. Chemnitzer Ballonfest.

der Küchwaldwiese in Chemnitz. Buntes Programm auf zwei Bühnen, etliche Attraktionen auf der Festwiese, auch mit Parkbahnfahrten, unter anderem mit der Dampflok, Spielballons auf der Küchwaldwiese, Schienenkremserfahrten und Gartenbahnschau und eben die Ballonstarts und das Brillantfeuerwerk.

0: Bon Jovi mit frischem Wind hier am heißen, sonnigen Samstagmittag. Runaway, Sie hören das Hitradio RTL 80er Wochenende und weiter geht's mit dem Wunschhit von Michael.
1: Hallo liebes Hitradio RTL Team, liebe Grüße aus Duisburg. Ich wünsche mir das Lied von Silly, Verlorene Kinder. Und ich grüße meine ganze Familie in Zwickau. Einen schönen Tag euch allen noch.
0: Den wünschen wir auch, jetzt aus dem Jahr 89, Silly auf Hitradio RTL.

0: Chris Rea um 12:45 am Samstagmittag im Hitradio RTL 80er Wochenende. I can hear your heartbeat. Ja, die Herzen pumpern ein bisschen schneller bei der Hitze. Kommen Sie da gut durch? Jetzt gibt's auf jeden Fall erstmal Erfrischung.
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2: Eine schöne Idee zu jeder Sommerparty ist eine Bowle. Ihren Namen hat die Bowle aus dem 18. Jahrhundert. Die Bezeichnung wurde aus dem englischen Bowl entlehnt, was einfach Napf oder Schüssel bedeutet. Und da wird sie heute auch noch zubereitet. Die Grundlage ist Weißwein, der mit Saft, Limo oder Sekt vermischt wird. Rotwein geht natürlich auch. Und wer mag, der nimmt auch noch Rum zum Verfeinern. Und für den Geschmack, da kommen dann die Früchte rein und vielleicht noch Kräuter dazu. Manche Rezepte, die schwören auch auf Eiscreme. Fürs Kühlen gibt's einen alten Trick. Dafür einfach einen Teil der Bowle abzwacken und daraus für später dann passende Eiswürfel machen.
1: Das war das Hitradio RTL Küchen Aha in 30 Sekunden. 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

0: Hit Radio RTL, das 80er-Wochenende. Schönen Samstag wünsche ich die Ari heute und morgen vielleicht sogar ein bisschen besser noch, geht Trödeln in Trebsen auf dem Antik- und Trödelmarkt auf Schloss Trebsen. Und wir trödeln an diesem Wochenende ganz entschleunig durch die 80er. Gerne also mitmachen und Lieblings-80er abgeben. Dabei ist ein Stand-Up-Paddle-Set zu gewinnen. Das geht raus unter allen, die sich mitwünschen, an der 0351 5000 2000. Gucken und alle Infos auf hitradio.rtl.de. Und jetzt gucken wir auf den nächsten Musikwunsch von Sibylle.
1: Hallo, liebes Hitradio RTL-Team. Zum 80er-Wochenende wünsche ich mir von den Bee Gees You Win Again. Ich habe für alle einen Gruß für ein schönes Wochenende, für die Schulanfänger einen tollen Schulanfang und für alle tolles Wetter. Liebe Grüße, Sibylle aus Roswein.

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4: Mit Janis Müller. Guten Tag. Der Waldbrand im Schwarzen Holz bei Plauen ist unter Kontrolle. Das Feuer hat sich gestern trotz steigender Temperaturen nicht weiter ausgebreitet, informiert die Stadt auf ihrer Homepage. Die Feuerwehr will heute noch verbliebene Glutnester löschen. Die Einsatzkräfte bleiben am Wochenende vor Ort, ihre Anzahl konnte aber inzwischen wie geplant reduziert werden. Seit Dienstag waren zeitweise über 120 Mann im Einsatz, allein 60 vom THW, dazu Feuerwehrleute und Drohnenexperten. Ein mittelschweres Erdbeben hat in der Nacht den Süden Spaniens erschüttert. Das Epizentrum liegt am Rand der historisch bedeutenden Stadt Granada. Diana Kramer.
5: Mitten in der Nacht wurde die beliebte spanische Ferienregion von dem Beben erschüttert. Über Verletzte ist bislang nichts bekannt. Es gab aber Steinschläge und Schäden an mehreren Gebäuden. Ein deutlich stärkeres Beben traf die Küste vor der indonesischen Urlaubsinsel Flores. Dort kamen laut Behörden mindestens 20 Menschen ums Leben. In den Trümmern eingestürzter Häuser wird noch nach Verschütteten gesucht.
4: In Schwarzenberg wird an diesem Wochenende das Altstadt- und Edelweißfest gefeiert. Ab 14 Uhr gibt es in der Innenstadt ein Kinderprogramm mit Ritter Georg und Burgfräulein Edelweiß. Außerdem warten ein Mittelaltermarkt, ein fränkisches Weinfest und Live-Musik auf mehreren Bühnen auf die Gäste. Morgen früh wird es sportlich, dann startet der 13. Edelweißlauf. Das Industriemuseum Chemnitz sucht Erinnerungsstücke an die Mitropa. Sie sollen Teil einer neuen Ausstellung mit dem Titel Mitropa zwischen Bahnsteig und Besteck werden. Mehr von Conny Hartmann.
6: Gesucht werden unter anderem Geschirr, Speisekarten, Uniformen, Fotos, Werbegrafiken und Andenken von Reisen. Auch persönliche Erinnerungen ehemaliger Beschäftigter und Reisender sind willkommen. Wie Sie das Museum unterstützen können, finden Sie bei uns im Netz. Die Ausstellung soll am 13. November eröffnet werden.
4: Bauarbeiter renovieren einen Keller und finden auf einmal Gold im Wert von 9 Millionen Euro. Genau das ist in Belgien passiert. Laut Polizei handelte es sich um ungefähr 50 Goldbarren und viele Goldmünzen. Belgische Medien berichten, dass der Goldschatz im Haus einer Wohltätigkeitsorganisation in den Kellerwänden eingemauert war. Woher das Geld kommt, ist bislang unklar.
7: Schatz.
8: Naja, wird sich schon irgendein Verwender finden für ein paar Goldstücke. Wir gucken zum Wetter, auch sehr goldig. Viel Sonne heute nochmal, wenig Wolken und es ist wirklich heiß. 34 bis 38 Grad. Bäm, bleiben Sie im Schatten, suchen Sie ein bisschen ein laues Lüftchen, Lüftern die Nähe und viel trinken. Auch der Abend und die Nacht noch gering bewölkt, später Bewölkungszunahme und mögliche Schauer und Gewitter bei 19 bis 15 Grad. Morgen dann viele Wolken, vormittags ein bisschen Regen, später vor allem im Bergland. Schauer und Gewitter, das kann dann auch mal ordentlich rumpeln. 24 bis 26 Grad.
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8: Hitradio RTL meldet A4 Dresden Richtung Chemnitz, Höhe Dreieck Dresden West, Vorsicht, Fahrzeugteile auf der Fahrbahn. A17 Prag Richtung Dresden zwischen Breitenau-Schönwald und Bad Gottleuba, 1 Kilometer Stau. Die A72 Zwickau Richtung Chemnitz zwischen Chemnitz Süd und Kreuz Chemnitz, 3 Kilometer Stau. B101, hier haben wir Probleme in Brand-Erbesdorf zwischen Wettinstraße und Jahnstraße auf der Freiberger Straße, Wasserrohrbruch. B115 Görlitz-Forsten, Höhe Hauptstraße, Vollsperrung nach Unfall und in Dresden, Berthold Hauptstraße, hier

0: Zwischen Ulmen und Meuslitzer Straße fehlen wohl mehrere Gullidecke, beziehungsweise sind sie nicht drauf. Vorsicht bitte.
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0: Boah, dann machen wir uns doch mal einen gemütlichen Samstagnachmittag. Bitte nicht zu doll zu bewegen. Ich habe jede Bewegung extra schon eine Schweißperle auf der Stirn. Also bleiben wir ruhig und genießen die Musik. Joy gibt's, Wax mit Bridge to Your Heart. Was darf's denn sein?
3: Einen sonnigen Gruß aus dem Auto in Richtung Erzgebirge. Es geht wieder nach Hause. Ich wünsche mir von Devish Mode Route 66 ganz liebe Grüße. Brigitte.

0: Joy sind das auf Hitradio RTL. Ich hoffe, Sie haben auch Joy, Sie haben Freude an diesem Samstagnachmittag. 14:45 haben wir's. Es ist heiß, ich weiß. Aber vielleicht hilft der ein oder andere coole Song zum 80er-Wochenende so ein bisschen an diesem Samstag noch zu bestehen. Es gibt auch wieder, wie immer, einen geilen Preis, wie ich finde. Also ich habe es persönlich noch nicht ausprobiert, aber ich glaube, wenn man es das erste Mal macht, da lernt man an seinem Körper Muskelgruppen kennen, von denen man gar nicht wusste. Hallo, die gibt's. Es gibt ein Stand-Up Paddle-Set, also so ein Sub mit allem, was dazugehört, können Sie so ein bisschen die Exkursion auf dem Wasser machen und das Ganze so ein bisschen in Ruhe genießen. Denn was ich mir sagen lassen habe, ist, wenn man auf so einem Sub ein bisschen auf den See rausfährt, es wird ruhig. So, genießen Sie die Ruhe, dann aber erst auf dem Stand-Up-Paddle mitmachen, geht wie immer unter 0351 5000 2000, das ist unsere Telefonnummer, am besten WhatsApp-Sprachnachricht. Mandy ist dran.
1: Hallo, liebes Hitradio RTL-Team, hier ist die Mandy aus Neukirch und ich wünsche mir zum 80er Wochenende von Prinz Purple Rain. Vielen Dank.

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11: 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Wir gucken mal zum Sachsenwetter, aber gibt es wenig zu sehen. Heute bleibt es bei Sonne, paar Wolken, harmlos und heiß. 34 bis 38 Grad. Abends und nachts dann gering bewölkt, später vielleicht mal ein Schauer oder ein Gewitter. In der Nacht Tiefstwerte 19 bis 15 Grad. Morgen dann neuer gelegentlich Regen, später Schauer und Gewitter möglich. 24 bis 26 Grad.
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11: Hitradio RTL meldet A4, Görlitz Richtung Dresden zwischen Ludwigsdorf und Görlitz stockender Verkehr. Die A14 Leipzig Richtung Magdeburg zwischen Halle-Peißen und Halle-Tornau. Vollsperrung nach Unfall, hier laufen Bergungsarbeiten. A17 Dresden Richtung Prag zwischen Baretal und Bad Gottleuba Fahrzeugteile. Und die A72 Zwickau Richtung Chemnitz zwischen Chemnitz Süd und Kreuz Chemnitz 3 Kilometer Stau. Die B115 noch, Görlitz Forst, Höhe Hauptstraße, hier Vollsperrung nach Unfall und es blitzt Leipzig Max-Liebermann-Straße.
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11: So, hinein in die nächste Runde 80er. Man Eater mit Devil Hall und John Oates. Wir haben Shannon, Let the Music Play. Und was darf es hier sein?
16: Hier ist der Urmel aus Köln. Ich wünsche mir von Münchner Freiheit. Ohne dich schlafe ich heute Nacht nicht ein. Grüße damit ganz lieb mein Heikchen. Genieß nochmal die Sonne. Ciao.

So rein stylmäßig kann man nicht mehr 80er sein als Daryl Hall und John Oates. Wenn Sie mal ein paar Bilder im Internet angucken, ja, die hatten noch Jacketts an mit so riesen Schulterpolstern und so Karottenhosen dazu. Das sah unter jetzigen Gesichtspunkten merkwürdig aus, aber damals totschick in den 80ern. Maneater, Hitradio RTL hier, 80er-Wochenende. Was könnte man an diesem Wochenende noch machen? Man könnte das ein oder andere Stadtfest besuchen. Altstadtfest ist an diesem Wochenende in Mittmaida im Stadtzentrum. Und

0: Und Chemnitzer Weinfest an diesem Wochenende auch das letzte Mal. Vielleicht nochmal auf Bacchus Pfaden wandeln. Geht auch nochmal. Und in Dresden ist übrigens auch, da geht auch die Luzi ab. Stadtfest, Canaletto. Gibt es heute noch jede Menge Programm auf der Bühne. Gestört aber geil zum Beispiel. Oder Millennium Kid auf der großen Bühne. Und wenn Sie sagen, ist nicht so meine Musik. Ja, wir sind hier mit den 80ern. Sie brauchen bloß mitmachen und die 80er wünschen. Das machen Sie natürlich wie immer unter WhatsApp-Sprachnachricht. Und unter allen, die, wie gesagt, mitwünschen, kann es gut sein, dass es an diesem Wochenende auch nochmal quasi schon im übertragenen Sinne aufs Wasser geht. Denn es gibt ein SUP von uns zu gewinnen, ein Stand-Up-Paddle. Also im ganzen Set können Sie mal in Ruhe schön über Flüsse, Seen, Ozeane, was weiß ich noch. Gucken Sie bitte im Netz, hitradio.rtl.de. So, hier geht's weiter.
1: Ich bin der Christian, liege momentan leider stationär im Krankenhaus nach einer Knie-OP und wünsche mir das Lied von Toto, Afrika. Vielen Dank.
0: So, dann wünschen wir erstmal gute Besserung und hier nur, fast nur für dich, Toto.

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6: Mit Janis Müller. Guten Tag. Die Löscharbeiten in einem Wald bei Plauen zeigen Wirkung. Das Feuer hat sich gestern trotz steigender Temperaturen nicht weiter ausgebreitet.
7: Die Feuerwehr ist weiter mit Glutnestern beschäftigt und nutzt dafür unter anderem schwere Forsttechnik und Drohnen zur Überwachung. Die Einsatzkräfte bleiben auch am Wochenende vor Ort, reduzieren die Mannschaftsstärke aber schrittweise, informiert die Stadt auf ihrer Homepage. Wegen der anhaltenden Trockenheit und Hitze geht ein Appell von Brandschützern an alle, die heute Schulanfang feiern. Auf Feuerwerk und Pyrotechnik soll bitte verzichtet werden, um keine weiteren Brände zu riskieren. Oliver Heinze, Nachrichtenredaktion.
6: Auch in der Eifel ist die Feuerwehr sehr zufrieden damit, wie die Löscharbeiten beim Waldbrand im Hürtgenwald laufen. Jetzt hängt viel davon ab, wie das Wetter wird. Böiger Wind könnte den Einsatz erschweren. Mehr dazu von Thomas Bremser.
8: Mehrere Löschhubschrauber und Wasserwerfer sind im Einsatz. Auch Landwirte helfen, Wasser ranzuschaffen. Die Feuerwehr geht davon aus, dass sie noch mehrere Tage im Einsatz sein wird. Am Nachmittag will sich NRW-Ministerpräsident Wüst ein Bild von der Lage machen. Er will auch den derzeit 1400 Rettungskräften danken, die im Einsatz sind.
6: Nach den Ausfällen beim Leipziger Straßenbahnnetz vor 2 Monaten greift heute Nachmittag voraussichtlich zum ersten Mal der neue Hitzenotfallplan der Verkehrsbetriebe. Ab einer Außentemperatur von 35 Grad wird die Temperatur von Gleisen und Asphalt in kritischen Bereichen regelmäßig gemessen. Die Leitstelle entscheidet dann je nach Lage kurzfristig über Sperrungen oder Ausfälle, so ein Sprecher auf Anfrage. In sozialen Medien kursieren wieder Inhalte, die Migranten dazu aufrufen, die Grenze zur spanischen Exklave Ceuta in Nordafrika zu überqueren. Vor allem Marokko hat deshalb seine Sicherheitsvorkehrungen deutlich verstärkt. Die Behörden wollen verhindern, dass sich die Ereignisse von Ende Juli wiederholen. Da hatten Zehntausende Menschen versucht, nach Ceuta und damit in die EU zu kommen. Das Industriemuseum Chemnitz sucht Erinnerungen an die Mitropa. Für eine neue Ausstellung werden unter anderem Geschirr, Speisekarten, Uniformen, Fotos und Reiseandenken gesucht. Auch persönliche Erinnerungen ehemaliger Beschäftigter und Reisender sind gefragt. Wie Sie das Museum unterstützen können, finden Sie bei uns im Netz. Eröffnung ist am 13. November.
9: Gucken wir zum Sachsenwetter. Das ist, wie es ist. Viel Sonne, wenig Wolken und heiß. 34 bis 38 Grad. Bleiben Sie im Schatten oder sorgen Sie für ein kühlendes Lüftchen. Abends und nachts dann noch gering bewölkt. Später Bewölkungszunahme mit möglichen Schauern und Gewittern. 19 bis 15 Grad die Tiefstwerte. Morgen dann erstmal viele Wolken. Vormittags so ein bisschen Regen. Später vor allem im Bergland kann es Schauer und Gewitter teils mit Starkregen, Hagel und stürmischen Böen geben. 24 bis 26 Grad.
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9: Hitradio RTL meldet A14 Leipzig Richtung Magdeburg. Zwischen Halle-Peißen und Halle-Tornau laufen Bergungsarbeiten. Verkehr wird hier an der Unfallstelle vorbeigeführt. Vorsicht! A14 Leipzig Richtung Dresden. Abfahrt Nossen-Ost. Defektes Fahrzeug in der Abfahrt. A17 Dresden Richtung Prag. Zwischen Baretal und Bad Gottleuba Fahrzeugteile auf der Fahrbahn. Und an der Grenze Prag Richtung Dresden zwischen Breitenau-Schönwald und Bad Gottleuba 2 Kilometer Stau. A72 noch Zwickau Richtung Chemnitz. Zwischen Stolberg Nord und Kreuz Chemnitz 4 Kilometer Stau und die B115 Görlitz-Forsthöhe Hauptstraße hier Vollsperrung nach Unfall. Es blitzt Leipzig, Max-Liebermann-Straße.
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9: So, Stevie Wonder haben wir gleich mit I Just Called to Say I Love You. Wir haben Bruce Springsteen, den Boss mit Dancing in the Dark. Und wir haben eine Telefonnummer, können Sie eine WhatsApp hinschicken. 0351 5000 2000.
12: Mein Name ist Leon. Ich würde mir gern von Samantha Fox

0: einer unserer unserer letzten ganz großen, muss man so sagen. Stevie Wonder, I Just Called to Say I Love You, hält auch den ein oder anderen Rekord, 25 gewonnene Grammy Awards und der einzige Musiker, der dreimal in Folge den Grammy als Album des Jahres gewonnen hat. Damit ist er sozusagen Rekordhalter. Apropos.
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0: Wir haben auch schon schnuckelige Rekorde gefunden. Sachsens älteste Simson, erledigt. Sachsens längster Kassenzettel, das war wirklich unfassbar. Fast 12 Meter, auch erledigt. Dann haben wir ganz weite Liebe, Sachsens Fernbeziehung mit der größten Distanz haben wir gefunden. Und jetzt brauchen wir von Ihnen was? Richtig, wir brauchen Schuhe. Wir suchen nämlich die Person mit den meisten Schuhen, mit den meisten Paar Schuhen. Gucken Sie ins Netz, wie und was wir wissen wollen. Und dann zählen Sie bitte durch. Und am Montag bei Uwe und Katja in der Hitradio RTL Morning Show fangen wir an zu zählen. Gehen wir davon aus, dass Katja mindestens so ein Einstiegsgebot absetzen wird. Jetzt setzen wir erstmal Musik ab. Gleich Herbert Grönemeyer, Kinder an die Macht. Phil Collins gibt's mit True Hearts. Und was hören wir hier?
2: Hallo, liebes Hitradio RTL Team. Ich würde mich freuen, wenn ihr mal den Titel spielt von Don Henley, The Boys of Summer. Ich wünsche euch noch ein sonniges Wochenende von Birgit aus Neuwerms.

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6: Gucken wir zum Sachsenwetter. Es bleibt bei viel Sonne, wenig Wolken, heißen Temperaturen in der Spitze bis 38 Grad. Puh, sorgen Sie für Schatten, für ein bisschen Kühlung. Abends und nachts dann nur noch gering bewölkt, später Bewölkungszunahme, mögliche Schauer und Gewitter, 19 bis 15 Grad. Ja, und morgen dann viele Wolken.

0: trocken, vormittags bisschen Regen. Später kann es vor allem im Bergland mal ordentlich rumpeln bei 24 bis 26 Grad.
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0: Hitradio RTL meldet A4 Dresden Richtung Chemnitz zwischen Chemnitz Ost und Chemnitz Glößer. Vorsicht, Reifenteile auf der Fahrbahn. A17 Dresden Richtung Prag zwischen Baretal und Bad Gottleuba. Fahrzeugteile auf der Fahrbahn. Es stockt auf der A72 Leipzig Richtung Chemnitz zwischen Niederfrohnau und Hartmannsdorf. Hier defekter LKW auf der rechten und der Standspur. Dann A72 Zwickau Richtung Chemnitz zwischen Stolberg Nord und Kreuz Chemnitz. 4 Kilometer Stau. Und die B115 Görlitz-Forst in Höhe Hauptstraße immer noch Vollsperrung nach Unfall. Aktuell wird geblitzt in Leipzig Max-Liebermann-Straße.
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0: Da schwitzt man schon beim Sprechen. So, dann machen wir mal Musik. 80er. 0351 5000 2000, das ist unsere Nummer. WhatsApp-Sprachnachricht, dann drücke ich hier mal drauf.
6: Hallo, hier ist Nicole aus Leipzig und ich wünsche mir zu eurem 80er-Wochenende Bonnie Tyler mit Total Eclipse of Heart.
0: Jawohl, so zu kriegen, kommt vorher aber noch Evelyn Thomas mit High Energy. Die wünsche ich allen da draußen. Und wie steigen wir ein hier?
7: Hier ist die Carina aus Steinkleis. Momentan noch an der Talsperre Pöhl, das letzte Wochenende genießen, unsere letzten Urlaubstage, bis dann die Schule wieder losgeht und wir würden uns wünschen, Michael Jackson mit Thriller. Dankeschön, macht weiter so, ihr seid klasse.

0: Möge sie in Frieden ruhen. Bonnie Tyler, Total Eclipse of the Heart. Einer ihrer größten. Hier auf Hitradio RTL, 2:45. Es ist Samstag, es ist ein heißer Samstag. Ich hoffe, die Schokolade in den Zuckertüten ist nicht zu sehr geschmolzen, beziehungsweise wurde vorher in Sicherheit gebracht. Passend dazu jetzt hier der Wunsch von Andrea, 0351 5000 2000.
1: Ich wünsche mir von Madonna Holidays, bin an

0: Andrea aus Grimmitschau und wünsche allen einen schönen Schulanfang heute.
1: Die, die sich drauf freuen, wünschen viel Spaß am Montag und die jetzt sagen, ah, das wieder. Ich sag's bloß mal, ist nur eine Zahl, die ich in den Raum werfe. Die Herbstferien sind am Start am 12. Oktober, das sind 58 Tage. 58 Tage müssten wir hinkriegen, ja.

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2: Mit Janis Müller. Guten Tag. Bei einem schweren Unfall in Lengenfeld im Vogtland ist eine Radfahrerin ums Leben gekommen. Die 56-Jährige wurde gestern Abend im Ortsteil Waldkirchen vom Anhänger eines Traktors erfasst, Lutz Escher.
3: Die Frau war gemeinsam mit drei weiteren Radlern zwischen Pechtelsgrün und Waldkirchen unterwegs. Ein 42-jähriger Traktorfahrer wollte die Gruppe überholen und hatte bereits zwei Radfahrer passiert. Dabei touchierte sein Anhänger die 56-Jährige. Sie stürzte und wurde anschließend von einem Reifen des Anhängers überrollt. Die Frau erlag an der Unfallstelle ihren tödlichen Verletzungen. Die Straße blieb für rund 5 Stunden gesperrt.
2: Ein mittelschweres Erdbeben hat in der Nacht den Süden Spaniens erschüttert. Das Epizentrum liegt am Rand der historisch bedeutenden Stadt Granada. Diana Kramer.
4: Mitten in der Nacht wurde die beliebte spanische Ferienregion von dem Beben erschüttert. Über Verletzte ist bislang nichts bekannt. Es gab aber Steinschläge und Schäden an mehreren Gebäuden. Ein deutlich stärkeres Beben traf die Küste vor der indonesischen Urlaubsinsel Flores. Dort kamen laut Behörden mindestens 20 Menschen ums Leben. In den Trümmern eingestürzter Häuser wird noch nach Verschütteten gesucht.
2: Sachsen senkt die Zinsen für das Förderprogramm Familienwohnen. Als Reaktion auf gestiegene Bauzinsen reduziert der Freistaat die Konditionen für die Förderdarlehen um 0,5 Prozentpunkte. Je nach Einkommen, Kinderzahl und Sanierung liegen die Zinssätze künftig zwischen 0,1 und maximal 2,65%. Das Industriemuseum Chemnitz sucht Erinnerungsstücke an die Mitropa. Sie sollen Teil einer neuen Ausstellung mit dem Titel Mitropa zwischen Bahnsteig und Besteck werden. Mehr von Conny Hartmann.
5: Gesucht werden unter anderem Geschirr, Speisekarten, Uniformen, Fotos, Werbegrafiken und Andenken von Reisen. Auch persönliche Erinnerungen ehemaliger Beschäftigter und Reisender sind willkommen. Wie Sie das Museum unterstützen können, finden Sie bei uns im Netz. Die Ausstellung soll am 13. November eröffnet werden.
2: Bauarbeiter renovieren einen Keller und finden auf einmal Gold im Wert von 9 Millionen Euro. Genau das ist in Belgien passiert. Laut Polizei handelte es sich um ungefähr 50 Goldbarren und viele Goldmünzen. Belgische Medien berichten, dass der Goldschatz im Haus einer Wohltätigkeitsorganisation in den Kellerwänden eingemauert war. Woher das Geld kommt, ist bislang unklar.
6: Der Blick zum Sachsenwetter, der ist klar. Viel Sonne, wenig Wolken, heiße Temperaturen. 34 bis 38 Grad. Abends und nachts dann noch gering bewölkt, später mit mehr Wolken. Dann kann es auch mal einen Schauer und ein Gewitter geben in der Nacht. Tiefstwerte 19 bis 15 Grad. Morgen viele Wolken, vormittags gelegentlich Regen, später vor allem im Bergland Schauer und Gewitter. Da kann es mal ordentlich rumpeln, Starkregen, Hagel, stürmische Böen, alles dabei. Kann, muss nicht. 24 bis 26 Grad.
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6: Hitradio RTL meldet A4 Dresden Richtung Chemnitz. Zwischen Chemnitz Ost und Chemnitz Glößer Reifenteile auf der Fahrbahn. Es folgen noch mehr Reifenteile und zwar auf der A14 Dresden Richtung Leipzig zwischen Leisnig und Mutschen. A17 Prag Richtung Dresden zwischen Pirna und Müglitztalbrücke. Und A72 Chemnitz Richtung Zwickau zwischen Chemnitz Süd und Rastplatz Neukirchnerwald. Hier sind es Fahrzeugteile. Fahren Sie vorsichtig. Es gibt noch mehr Probleme auf der A72 Zwickau Richtung Chemnitz zwischen Chemnitz Süd und Kreuz Chemnitz. 3 Kilometer Stau und es blitzt Max-Liebermann-Straße in Leipzig.
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6: Nächste Runde 80er mit Beagle Music Limited und Daydream mit Belinda Carlisle. Leave a light on. Und was darf es denn hier sein?
10: Hallo, liebes Hitradio RTL-Team. Hier ist der Jens. Und pünktlich zum 80er-Wochenende wünsche ich mir von Slade Mayo Mai. Wäre geil, wenn ihr das spielen könntet. Danke, tschüssi.

0: Beagle Music Limited und Daydream, das ist ein schönes Motto. Das machen wir, glaube ich, alle viel zu wenig. Einfach mal irgendwo hinsetzen, ein bisschen Löcher in die Luft starren. Das kann man auch tagsüber machen. Und es beruhigt die Seele. Hitrade RTL, 80er Wochenende. Was auch beruhigt, mit einem Stand-Up-Paddle auf dem See ganz langsam seine Bahnen zu ziehen. Habe ich mir sagen lassen. Ich persönlich habe es noch nicht ausprobiert. Ich habe mir aber sagen lassen, das ist wirklich ein schönes, ruhiges Gefühl. Man ist nur umgeben von Wasser und da geht einem keiner auf den Docht. Und ein solches Stand-Up-Paddle, das komplette Set, gibt es bei uns zu gewinnen an diesem 80er-Wochenende unter allen, die mitwünschen. Annalina hat auch gewünscht. So.
1: Hallöchen, hier ist Anna aus Löhr und ich würde mir gerne Come Back and Stay von Paul Young wünschen, weil es mir einfach 80er und 90er Vibes gibt. Dankeschön.
0: Ja, und die Vibes müssen ja stimmen, da hat sie recht.

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1: Oh Mann, war das wieder aufregend, oder?
2: Yes.
1: Aber wir haben sie gefunden, Maja Schreiber aus St. Ägidien. Und ihr Freund Finn in Neuseeland sind die nächsten Hitradio RTL Sachsen-Rekordhalter, denn sie führen die Fernbeziehung mit der größten Distanz und die liegt bei unglaublichen 18.064,68 Kilometern.
3: Dieses Jahr haben wir uns erst einmal in Person gesehen, das waren aber dann auch anderthalb Monate. Aber sonst sind die Flugtickets sehr teuer und die Zeit, die man investiert, ist halt sehr viel.
1: Dann gehen jetzt die 500 Euro Rekordprämie in den nächsten Flug,
2: ja, genau,
1: denke ich mal.
2: Genau.
1: Ja, und der nächste Rekord steht ja auch schon an, ne?
2: Wir suchen ab sofort denjenigen oder diejenige, ich nehme an, es wird eine Frau sein, mit den meisten Paar Schuhen im Land.
1: Oh, ich blöde Kuh. Ich habe erst letztens ein paar weggeschmissen, wirklich.
2: Vielleicht wird es auch ein Mann werden, man weiß es nicht.
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3: Kurzer Blick zum Sachsenwetter, unverändert. Es ist sonnig, es ist wenig wolkig und es ist heiß wie Hulle. 34 bis 38 Grad, praktisch als ob man vorm Backofen steht. Auch der Abend und die Nacht noch gering bewölkt, später dann mit mehr Wolken. Könnte ein Schauer und ein Gewitter geben in der Nacht. 19 bis 15 Grad, morgen dann viele Wolken, vormittags ein bisschen Regen, später vor allem im Bergland mögliche Schauer und Gewitter.
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3: Kurz nach 3:30, wir gucken auf die Straßen. Hitradio RTL meldet A4 Dresden-Chemnitz, Höhe Raststätte Auerswalder Blick in beiden Richtungen, Personen auf der Fahrbahn. A14 Dresden Richtung Leipzig zwischen Leisnig und Mutschen, Reifenteile. A17 Prag Richtung Dresden zwischen Pirna und Müglitztal, Reifenteile. Und A72 Leipzig Richtung Chemnitz zwischen Niederfrohnau und Rastplatz Mühlbachtal, Reifenteile und ein defekter LKW dazu auf der rechten und der Standspur. Vorsicht, hier läuft wohl auch Sprit aus. A72 Zwickau Richtung Chemnitz zwischen Chemnitz Süd und Kreuz Chemnitz, 2 Kilometer Stau. Und es blitzt Leipzig-Limburger Straße in der 30er-Zone.
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3: Alison Moyet gleich mit Is This Love? Ich denke schon. Dann haben wir Jive Bunny in the Master Mixers, das hatten wir lange nicht, mit Swing the Mood. Und hier geht's rein in die nächste halbe Stunde mit Ilona.
7: Hallo, hier ist die Ilona aus Wurzen. Ich wünsche mir zum 80er-Wochenende einen Titel von R.E.M. Und zwar It's the End of the World as We Know It. Ich wünsche euch allen ein wunderschönes, heißes.

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0: zweite Soloalbum hieß Rain Dancing und daraus war das die Single-Vorab-Veröffentlichung. Alison Moyet, Is This Love? Hier ist das Radio RTL. An diesem Samstag, an diesem heißen Samstagnachmittag, 3:15. Was quetschen wir hier noch rein in diese Stunde, außer heiße Temperaturen? Wir haben Soft Cell, Tainted Love, Dead or Alive gibt's noch mit You, Spin Me Round, Fine Young Cannibals und hier geht's ab.
1: Der Steffen aus Dresden macht wieder mit. Und zwar wünscht er sich von der Gruppe Frau Zeit, die nie vergeht. Schönes Wochenende wünsche ich allen.

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8: Mit Janis Müller. Guten Tag. Der Städte- und Gemeindebund fordert nach dem Drohnenvorfall am Flughafen Leipzig-Halle mehr Schutz für Kommunen. Verbandspräsident Spiegler hat im Gespräch mit dem Redaktionsnetzwerk Deutschland gefordert, Städte und Gemeinden verbindlich in Sicherheitslagebilder einzubinden. Zum Beispiel bei der Energie- und Wasserversorgung. Nötig seien feste Meldewege zwischen Behörden und Kommunen und dauerhafte personelle, finanzielle und technische Unterstützung durch Bund und Länder. In Waldkirchen bei Lengenfeld im Vogtland ist bei einem tragischen Verkehrsunfall eine Radfahrerin ums Leben gekommen. Nach bisherigen Erkenntnissen wollte gestern Abend ein Traktor mit

0: Anhänger eine Gruppe Radler überholen. Der 42 Jahre alte Fahrer schätzte dabei aber den Abstand falsch ein. Der Hänger streifte eine 56-Jährige, die daraufhin stürzte und von einem Rad des Hängers überrollt wurde. Für sie kam jede Hilfe zu spät. Die Ortsverbindungsstraße zwischen Pechtelsgrün und Waldkirchen war 5 Stunden lang gesperrt. Am 1. September startet das neue Ausbildungsjahr und wer noch eine Stelle sucht, hat gute Chancen. Rund 162.000 Ausbildungsplätze sind aktuell unbesetzt, wie die Chefin der Bundesagentur für Arbeit Nahles dem Deutschlandfunk gesagt hat. Sie betont, eine Ausbildung lohne sich, auch weil dann die Wahrscheinlichkeit sinke, später arbeitslos zu werden. Nahles ist allerdings auch beunruhigt, weil immer weniger Betriebe Ausbildungsplätze anbieten. In Dresden läuft das Stadtfest. Dort zeigt auch das Handwerk, was es kann. Auf der Handwerkermeile am italienischen Dörfchen präsentieren sich Innungen und Betriebe. Die Besucher können bei vielen Mitmachaktionen ihr handwerkliches Geschick testen, zum Beispiel beim Hufeisenschmieden, Bearbeiten und Fräsen von Holz oder bei Gipsarbeiten. Hau den Lukas, heißt es am Stand der Zimmerer, und auch das Töpferhandwerk gibt einen praktischen Einblick in seine Handwerkskunst. In rund 2,5 Wochen beginnt die Fußball-Bundesliga. Davor steht der Franz-Beckenbauer-Supercup an. Da muss der FC Bayern in Dortmund ran. Heute testen die Münchner gegen Leipzig. Fabian Schaffer hat die Details.
1: Dabei kommt es zum Wiedersehen mit einem alten Bekannten. RB-Coach Martin de Michelis trug zwischen 2003 und 2011 das Trikot der Münchner. Von bislang 25 Aufeinandertreffen gewannen die Bayern 15 gegen die Sachsen. 3-mal konnte RB siegen. Wer diesmal die Nase vorne hat, entscheidet sich ab 15.30 Uhr. Da ist Anstoß in München.
2: So, wir stoßen an zum Sachsenwetter. Viel Sonne, wenig Wolken. Hot ist es, also eher schon very hot. 34 bis 38 Grad. Abends und nachts dann noch gering bewölkt. Später gibt es ein paar mehr Wolken. Dann kann es auch mal einen Schauer oder ein Gewitter geben in der Nacht. 19 bis 15 Grad sind so die Tiefstwerte. Ja, morgen dann viele Wolken. Vormittags gelegentlich Regen. Später vor allem im Bergland Schauer und Gewitter, teils mit Starkregen, Hagel und stürmischen Böen. 24 bis 26 Grad.
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2: Hitradio RTL meldet A14 Dresden Richtung Leipzig zwischen Leisnig und Mutschen. Vorsicht, Reifenteile auf der Fahrbahn. A17 Prag Richtung Dresden zwischen Pirna und Müglitztalbrücke, auch hier Reifenteile auf der Fahrbahn. Und A72 Leipzig Richtung Chemnitz zwischen Niederfrohna und Rastplatz Mühlbachtal, auch hier Reifenteile. Der Defekt der LKW dazu auf der rechten und der Standspur, hier läuft wohl auch Sprit aus, Vorsicht. Dann Stadtverkehr Dresden, hier gibt es fehlerhaft arbeitende Ampelanlagen, auf die Beschilderung achten bitte. Aufgrund der Hitzewirkung fallen wohl mehrfach wiederholt Ampelanlagen in verschiedenen Stadtteilen aus. Es blitzt Leipzig, Limburger Straße, 30er-Zone.
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2: Machen wir schnell zurück zur Musik. Es gibt Modern Talking, es gibt Camouflage mit Great Commandment. Und hier steigen wir ein. 0351 5000 2000, die Nummer für Ihre WhatsApp-Sprachnachricht.
7: Hier ist die Silvia aus Kamenz. Ich wünsche fürs 80er-Wochenende von Michael Cretu Samurai, die deutsche Version, und grüße alle, die mich kennen, und wünsche auch ein schönes Wochenende. Danke.
2: Einmal Michael Cretu Samurai, deutsche Version. Bitteschön.

0: Bravo Louis mit Modern Talking Hitradio RTL. 80er Wochenende, ihren haben wir noch nicht. Und wenn doch, dann kommt er auch noch dran. 0351 5000 2000, unsere WhatsApp-Nummer. Einfach eine Sprachnachricht schicken. Und sonst sofort mit dem Pott, wenn es morgen hier um ein Stand-Up-Paddle-Komplett-Set geht, können Sie bitte bei uns im Netz gucken, hitradio.rtl.de. Gibt's morgen unter allen, die mitwünschen, hier im 80er Wochenende. Jetzt mit einem Fast-Problem, aber nur fast.
1: Hallo lieber Mirko, mal eine Frage wegen eines Liedes. Humpe und Humpe, der erfolgreichste Song, No Longer Friends. Kannst du mir sagen, ob ihr das in eurem Repertoire habt? Ob ihr das mal spielen könnt? Wenn ja, wär's cool. Würde ich mir direkt mal wünschen. Humpe und Humpe, No Longer Friends.
0: Kann ich, hab ich, machen wir.

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10: Hier ist das Radio RTL mit dem Sachsenwetter. Viel Sonne, wenig Wolken und der Backofen ist nach wie vor voll an. 34 bis 38 Grad abends und nachts gering bewölkt. Später vielleicht mal ein Schauer und ein Gewitter. 19 bis 15 Grad, ein bisschen Durchlüften ist drinne. Und morgen dann eh nicht mehr so heiß. 24 bis 26 Grad dazu. Eher mehr Wolken, vormittags bisschen Regen, nachmittags vielleicht mal ein Schauer oder ein Gewitter.
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10: Hitradio RTL meldet A4 Görlitz Richtung Dresden. Zwischen Grenzübergang Ludwigsdorf und Görlitz haben wir ein bisschen stockenden Verkehr. Immer noch gesperrt die B115 Görlitz Forsthöhe Hauptstraße nach Unfall. Und in Dresden gibt es die ein oder andere fehlerhaft arbeitende Ampelanlage. Das liegt wohl mit an der Hitze. Passen Sie bitte ein bisschen auf. Es blitzt Leipzig-Limburger Straße in der 30er-Zone.
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10: Oh, da kommt so ein bisschen eine runde Lieblingsmusik von mir. Womack und Womack gleich mit Teardrops. Wir haben Cool in the Gang mit Joanna. Und auch das ist schön hier.
14: Hallo, hier ist Ralf aus Dresden. Ich wünsche mir von den Simple Minds Alive Kicking. Danke. Tschüss.

0: immer wieder eine großartige Nummer. Womack und Womack, Teardrops, 80er Wochenende, Hitradio RTL. Aber nicht nur das, ich hoffe, Sie zählen zu Hause schon fleißig Schuhe. Es gibt eine neue Rekordsuche hier auf Hitradio RTL. Wir wollen wissen, wer hat die meisten Schuhe in Sachsen. Können Sie schon mal anfangen zu zählen? Montag bei Uwe und Katja geht's los in der Hitradio RTL Morning Show. Da gucken wir mal, wo wir dann landen. Jetzt landen wir wieder bei den 80ern. Silent Circle gleich. Touch in the Night. Rod Stewart, The Downtown Train. Und was darf es denn hier noch sein? Unter 0351 5000 2000.
1: Ich wünsche mir zum 80er-Jahre-Wochenende das Lied von ABBA, Slipping Through My Fingers. Viele Grüße aus Schönfels von Yvonne und allen ein schönes Wochenende. Scoo.

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6: Mit Janis Müller. Guten Tag. Verdi fordert besseren Hitzeschutz in Pflegeheimen. Gewerkschafterin Bühler warnt vor Temperaturen bis zu 45 Grad in manchen Einrichtungen. Das sei für Beschäftigte unerträglich und für Bewohner lebensgefährlich. Das Robert-Koch-Institut schätzt rund 12.500 hitzebedingte Todesfälle in diesem Sommer. Ein Intensivmediziner der Interdisziplinären Vereinigung für Intensiv- und Notfallmedizin hält diese Zahl für zu niedrig. Großer Brand in der vergangenen Nacht in Naunhof. Im Ortsteil Fuchshain brannte ein Holzverschlag in einem Garten lichterloh. Die Flammen griffen laut einem Reporter vor Ort auch auf das benachbarte Grundstück über und beschädigten dort eine Garage. Die Feuerwehr konnte den Brand schnell unter Kontrolle bringen und löschen. Vor Ort wurden zwei Personen medizinisch betreut und versorgt. Brandursache und Schadenshöhe sind noch unklar. Fast die Hälfte aller selbstständigen Frauen in Sachsen wissen offenbar nicht, wie sie sich während Schwangerschaft und Mutterschutz finanziell absichern können. Die Barmer hat deshalb ein neues Informationsportal gestartet. Dort gibt es unter anderem Infos zu Mutterschaftsgeld, Voraussetzungen und Antrag.

0: Ausstellung. Das Weinfest in der Chemnitzer Innenstadt geht in die letzte Runde. Heute sind die Stände nochmal bis nachts 12:30 geöffnet. Morgen ist dann eine halbe Stunde vor Mitternacht Schluss. Die Veranstalter sind mit der Resonanz in den zurückliegenden 3 Wochen vollauf zufrieden. Vor allem der Jakobikirchplatz wurde deutlich besser besucht als in den letzten Jahren. Katrin Reichelt vom Organisationsteam.
1: Wir haben das Konzept nochmal überarbeitet. Wir haben mit Händlern gesprochen. Jetzt sind abends am Wochenende DJs, die oben von einem Truck runterspielen. Wir haben Livebands, wir haben die Kunstkurse beibehalten. Und das spiegelt sich eindeutig in den Besucherzahlen wieder. Der Jakobikirchplatz ist jeden Tag rabbelbabbe voll und das freut mich sehr.
0: Diesen Arbeitstag werden einige Bauarbeiter in Belgien wohl nie vergessen. Im Haus einer Wohltätigkeitsorganisation haben sie einen Goldschatz entdeckt, im Wert von rund 9 Millionen Euro. Thomas Bremser.
2: Die Bauarbeiter waren gerade dabei, im Keller ein Abwasserrohr zu verlegen. Da stießen sie auf 50 Goldbarren, eingemauert in den Wänden. Die Polizei warnt jetzt Schatzsucher davor, die abgesperrte Baustelle zu betreten. Das sei absolut zwecklos. Wem das Gold gehört, ist unklar. 5 Jahre hat derjenige nun Zeit, sich zu melden, sonst geht der Schatz an die Regierung oder die Finder.
3: Der Blick zum Sachsenwetter. Mit viel Sonne geht es auch in den Abend. Es bleibt auch noch ein bisschen heiß. Abends und nachts dann gering bewölkt. Später Bewölkungszunahme und dann kann es auch mal einen Schauer oder ein Gewitter geben. Und die Tiefstwerte 19 bis 15 Grad. Morgen viele Wolken, vormittags so ein bisschen Regen. Später vor allem im Bergland mal ein Schauer oder ein Gewitter. Und das kann auch mal ordentlich zur Sache gehen. 24 bis 26 Grad.
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3: Hitradio RTL meldet A9 Leipzig Richtung Nürnberg zwischen Dreußig und Eisenberg. Reifenteile auf der rechten Spur. A13 Berlin Richtung Dresden zwischen Schönborn und Rastplatz Wiesenholz. Fahrzeugteile auf der Fahrbahn. Und noch dicker kommt es auf der A72 Chemnitz Richtung Leipzig zwischen Geithain und Borna Süd. Liegt eine Dachbox auf der linken Spur. Vorsicht! Immer noch gesperrt die B115 Görlitz-Forsthöhe Hauptstraße nach Unfall und es blitzt. Leipzig-Limburger Straße 30er-Zone.
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3: Hat wie immer Spaß mit Ihren Wünschen. Gleich Talk, It's My Life. Phil Collins, A Groovy Kind of Love. Und was darf's denn hier sein?
8: Hallo, hier ist Silvio aus Heinewalde. Ich wünsche mir Kolo und ich grüße damit meine Familie. Besonders meine Frau Karin und Emily, die sich über das Stand-Up-Battle sehr freuen würde, da sie es in unserem Italienurlaub dieses Jahr für sich entdeckt hat. Bis dahin ein schönes Wochenende.
3: Das wünschen wir auch und das Stand-Up-Battle ist ja nach wie vor noch im Pott. Der Silvio jetzt übrigens auch unter allen, die mitwünschen, geht das raus an diesem Wochenende noch. Hier aber erstmal Döff und Kodo.

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0: Interessanterweise, falls Sie demnächst irgendwann mal das Video so vor Augen haben von Talk Talk It's My Life, Mark Hollis, voll protestiert. Die Musiklabels haben, das machen die glaube ich immer noch, wenn man so ein Video dreht, sagen die, musst du die Lippen synchron bewegen, musst du so aussehen, als ob du singst. Das wollte er überhaupt nicht machen, Mark Hollis. Da hat sich immer die Hand vor den Mund gehalten oder stand eben völlig regungslos da, während im Hintergrund so eine Tierdokumentation lief. Das war sozusagen das Video von It's My Life. Hat er halt protestiert gegen die Plattenfirma. War trotzdem ein Hit, ihr größter, um mal genau zu sein. Talk Talk, Hitradio RTL im 80er-Wochenende. Sie wünschen, wir spielen, das geht noch das ganze Wochenende so. Und ich habe es gerade schon mal gesagt, ich sage es auch gern nochmal. Es gibt, ich persönlich habe es noch nie versucht, aber das ist nicht schlimm. Denn Sie wissen, was man damit macht, ein Stand-Up-Paddle-Set zu gewinnen. Und da können Sie mal ein bisschen in Ruhe auf dem See rumschippern und alleine zu zweit. Und das gibt's an diesem Wochenende noch zu gewinnen unter allen, die mitwünschen. 0351 5000 2000. Schöner Wunsch hier.
1: Hallo, hier ist Uwe aus Radeburg und ich wünsche mir für das 80er Wochenende von Duran Duran Save a Prayer. Danke.

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5: Gucken wir zum Sachsenwetter. Das ist und bleibt heiß an diesem Samstag, jetzt schon früher Abend, 5:30. Der Abend und die Nacht dann noch gering bewölkt, später Bewölkungszunahme. Dann kann es auch mal einen Schauer oder ein Gewitter geben. Und ich hoffe für Sie, dass es 19 bis 15 Grad, die Tiefstwerte bei Ihnen 15 Grad sind, kühlt sich dann mal ein bisschen ab. Morgen kriegen wir insgesamt nur 24 bis 26 Grad, dazu vormittags ein bisschen Regen, nachmittags vor allem im Bergland mal ein Schauer oder ein Gewitter.
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1: So, Vorsicht auf der A9 Nürnberg Richtung Leipzig zwischen Kreuz Rippachtal und Bad Dürrenberg. Gegenstände auf allen Spuren. Hier liegt eine Pkw-Dachbox und der Inhalt ist wohl auf der Fahrbahn verteilt. Aufpassen bitte. A13 Berlin Richtung Dresden zwischen Schönborn und Rastplatz Wiesenholz. Fahrzeugteile und es staut ein bisschen an der Grenze. A17 Prag Richtung Dresden zwischen Breitenau-Schönwald und Bad Gottleuber. 1 Kilometer Stau.
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1: Auf in die nächste Runde 80er. Ein bisschen Tanzmusik gibt's gleich mit Sheila E. und A Love Bizarre. Dazwischen Kuschelrunde, Cars, Drive. Und hier aber nochmal mit Schmackes.
5: Hallo, hier ist Marius aus bei Berlin und ich würde mir einen Song wünschen von Janana Nidi, Latin Lover, und würde mich sehr freuen, wenn ihr diesen Song an diesem Wochenende spielen könntet. Also bis dann, ciao.

0: bei den Aufnahmen zu dieser Nummer, zu diesem Album von Sheila E., was sie ja nun bei Prince im Studio aufgenommen haben und Prince auch, wie man unschwer erkennen kann, mitwirkt, haben sie gewettet um $10,000, dass es Sheila E. nicht schafft, so ein Timbales-Solo in einem einzigen Take fehlerfrei einzuspielen. Also Timbales, so südamerikanische Rhythmus-Trommeln. Und sie ist ans Mikrofon gegangen, hat die Dinger eingespielt, da war nicht ein Fehler dabei und Prince musste ihr mal locker 10.000 Tacken auszahlen. Ja, sowas kommt von sowas. 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Er sagt, ich habe hier nicht nur einen begehbaren Kleiderschrank, sondern ich habe unten noch einen Schuhkeller. Ich weiß es nicht. Gucken Sie nach und zählen Sie nach. Montag früh bei Uwe und Katja in der Hitradio RTL Morning Show geht's los. Und dann zählen wir Botten. Mal gucken, wer sich am Ende der Woche die 500 Euro Rekordprämie holt. So, Musik geht los.
1: Hallo liebes Hitradio RTL Team, hier ist der Andreas Oberschöner. Zum 80er Wochenende wünsche ich mir von Queen Under Pressure. Grüße alle Hörer und alle, die mich kennen. Und viele Grüße ins Studio. Vielen Dank dafür und tschüss.

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4: Mit Janis Müller. Polizeieinsatz nach Messerangriff in Freital. Ein 48-Jähriger wurde heute Morgen mit einem Messer auf der Schachtstraße verletzt. Laut Polizei soll ein 45-Jähriger den Mann angegriffen haben. Die Polizei suchte den Tatverdächtigen anschließend in seiner Wohnung, traf ihn dort aber nicht an. Nach ihm wird weiter gesucht. Der Verletzte kam ins Krankenhaus. Eine Gefahr für die Öffentlichkeit bestehe nicht, sagte eine Polizeisprecherin. Der Städte- und Gemeindebund fordert nach dem Drohnenvorfall am Flughafen Leipzig-Halle mehr Schutz für Kommunen. Verbandspräsident Spiegler hat im Gespräch mit dem Redaktionsnetzwerk Deutschland gefordert, Städte und Gemeinden verbindlich in Sicherheitslagebilder einzubinden. Nötig seien feste Meldewege zwischen Behörden und Kommunen und dauerhaft personelle, finanzielle und technische Unterstützung durch Bund und Länder. Das Niedrigwasser in den Flüssen könnte dazu führen, dass die Bahn wieder alte Güterwaggons auf die Schiene stellt. DB Cargo will sie reaktivieren, um ausfallende Schiffstransporte zu kompensieren, berichtet die Rheinische Post. Thomas Bremser.
5: 900 Güterwagen könnte die Bahn mobilisieren. Das entspräche einer Ladung von 200 Schiffen. Die können derzeit kaum noch Ladung transportieren, weil zu wenig Wasser in den Flüssen ist. Darum will Verkehrsminister Bilger Schiffsfracht auf Schienen und Straßen verlagern. Einige Bundesländer haben deshalb schon das Lkw-Verbot an Sonntagen gelockert.
4: In Chemnitz hat es gestern einen ungewöhnlichen Feuerwehreinsatz gegeben. An der Tiekstraße löste ein verstopftes Abflussrohr einen Schwelbrand aus. Laut Polizei hat es in einem Mehrfamilienhaus einen Abwasserrückstau gegeben, sodass infolgedessen das Wasser in den Keller lief. Dort tropfte es auf einen Elektroverteilerkasten und löste damit den Brand aus. Die Folge war starker Rauch. Die Feuerwehr lüftete das Haus, weitere Schäden gab es nicht. Kultur in der Lausitz buchstäblich erfahren, das ist an diesem Wochenende möglich. Der Kunstbus bringt Neugierige an diesem Wochenende zu 6 Stationen im westlichen Teil des Landkreises Bautzen. Dazu gehören ein Herrenhaus in Prietitz, der Blaue Salon in Pulsnitz und Schloss Seifersdorf. Birgit Weber ist Vorstandsmitglied der Stiftung für Kunst und Kultur in der Oberlausitz.
6: Es gibt ja verschiedene Führungen oder aber auch Musik noch an den Standorten. Da muss man einfach in unser Programmheft schauen. Und so kann man wirklich 2 Tage lang sich Zeit lassen, auch die Kunstorte zu erleben.
4: Weitere Infos gibt's unter kunstbus-ol.de.
7: Gucken wir zum Sachsenwetter, so wie der Tag, also nicht ganz so warm, aber doch erstmal noch mit klarem Blick zum Himmel. Auch der Abend, die Nacht dann auch noch gering bewölkt. Später gibt es noch ein paar mehr Wolken und dann kann es auch mal einen Schauer oder ein Gewitter geben. 19 bis 15 Grad, die Tiefstwerte. Morgen dann viele Wolken, vormittags ein bisschen Regen, später vor allem im Bergland Schauer und Gewitter. Teils mit Starkregen, Hagel und stürmischen Böen, also alles kann, kein Muss. 24 bis 26 Grad, die Topwerte.
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7: Hitradio RTL meldet A9 Nürnberg Richtung Leipzig. Zwischen Lederhose und Hermsdorf Süd Vorsicht, ungesicherte Unfallstelle. Und A13 Berlin Richtung Dresden zwischen Schönborn und Rastplatz Wiesenholz Fahrzeugteile auf der Fahrbahn.
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7: Geht doch. Ja, dann mal rein in die nächste Runde. 80er, Gypsy Kings mit Volare, Soul Sisters, The Way to Your Heart und Anja wünscht.
11: Hallo Hitradio RTL. Ich wünsche mir von Wem Club Tropicana und wünsche allen ein wunderschönes Wochenende.

0: schwitzt man schon vom Zuhören. Die Gypsy Kings, Volare, hier ist Hitrad RTL, 80er Wochenende. It's Raining Men, leider, also erstmal nur musikalisch, der Regen kommt vielleicht heute Nacht mal ein bisschen was oder morgen was. Die Weather Girls gleich hier auf Hitrad RTL, die Pet Shop Boys. Und Carola möchte Jennifer.
1: Ich wünsche mir ein Lied von Jennifer, Ave Maria. Hab's sehr, sehr lange nicht gehört und deswegen wünsche ich mir das für mich selbst. Danke.

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3: So, gucken wir noch mal. Der Abend und die Nacht. Also der Abend erstmal schön, da kann man noch draußen sitzen, Stadtfeste sind und noch ein bisschen was unternehmen. Das ist auch nicht zu, auf keinen Fall zu kalt. Die Nacht dann, gering bewölkt, später allerdings mit mehr Wolken. Dann kann es auch mal einen Schauer oder ein Gewitter geben, betrifft aber eher so die zweite Nachthälfte. Tiefstwerte 19 bis 15 Grad. Morgen viele Wolken, gelegentlich Regen, später vor allem im Bergland Schauer und Gewitter. Da kann es auch mal heftig werden, kann, muss nicht. 24 bis 26 Grad.
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3: Hitradio RTL meldet A9 Nürnberg Richtung Leipzig zwischen Lederhose und Hermsdorf Süd, ungesicherte Unfallstelle, und A13 Berlin Richtung Dresden zwischen Schönborn und Rastplatz Wiesenholz, Fahrzeugteile, Vorsicht.
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3: Gleich mit Stefanie von Monaco, mit Fergal Sharky und hier ein bisschen was zum Schweben.
8: Hier ist Sabine aus Plauen von Total Sperre Pöhl und ich wünsche mir Bruce Springsteen, I'm on Fire. Danke, ciao.

0: Fergal Sharkey, A Good Heart. Ein gutes Herz. Gleich noch mehr 80er. Man at Work, Down Under, Modern Talking, You're My Heart, You're My Soul. Mhm. Paul Young, Every Time You Go Away, The Traveling Wilburys, die gehen auch mal wieder. Und hier geht's nochmal ab in den Wilden Westen.
1: Hier ist der Jens aus dem schönen Urkrostitz. Ich wünsche mir von OK das Lied Wild Wild Western.
2: 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Es war der 7. September 1878. Wie an jedem anderen Tag dämmerte der Morgen über diesem weiten und öden Land im amerikanischen Südwesten, über dem Cheyenne-Reservat, wie dieses Territorium der Indianer genannt wurde.

0: der Sprache der Indianer heißt es Freund. Es ist ein großes Land, es hat Platz für alle. Texas kann auch Ihnen in Zukunft.
1: Zukunft? Das ist ein Wort für euch beide. Ich habe keine Zukunft. Für mich gibt's kein Morgen.

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7: Ich bin Stefan Schütz. Zehntausende feiern im Berliner Tiergarten die Techno-Parade Rave the Planet. Es war die erste Großveranstaltung nach dem islamistischen Terroranschlag am Rande des Christopher Street Day vor 3 Wochen in der Hauptstadt. Thomas Bockt berichtet.
8: Techno-Paraden sind eher bekannt für wummernde Bässe und laute Beats. Diesmal startete Rave the Planet aber ganz still. Mit einer Schweigeminute wurde an die Opfer des Terroranschlags beim CSD erinnert. Danach wurde zwischen Siegessäule und Brandenburger Tor dann ausgiebig getanzt. Für die Sicherheit sorgten rund 1500 Polizeikräfte. Auch ein Hubschrauber und Drohnen kreisten in der Luft.
7: NRW-Ministerpräsident Wüst zeigt sich in Bezug auf den Waldbrand im Hürtgenwald zuversichtlich. Die Lage sei in der vergangenen Nacht stabilisiert worden, sagte er heute bei einem Besuch im Brandgebiet. Es bestehe erste Hoffnung, dass der Brand unter Kontrolle kommt und die rund 2000 evakuierten Menschen aus dem Wortgai bald zurückkehren können. Nach dem tödlichen Verkehrsunfall bei Lengenfeld im Vogtland laufen die Ermittlungen zur genauen Ursache weiter. Eine 56 Jahre alte Radfahrerin war gestern Abend im Ortsteil Waldkirchen von einem Traktoranhänger erfasst und tödlich verletzt worden. Mehr von Janis Müller.
9: Der Unfall passierte auf der Ortsverbindungsstraße zwischen Pechtelsgrün und Waldkirchen. Die 56-Jährige war dort mit 3 weiteren Radfahrern unterwegs und fuhr hintereinander, als ein 42-jähriger Traktorfahrer zum Überholen ansetzte. Die ersten beiden Radfahrer konnte ja noch passieren. Beim Überholen der 3. Radfahrerin kam es dann zum Zusammenstoß. Der Anhänger des Traktorgespanns touchierte die Frau. Sie stürzte nach links und wurde anschließend von einem Reifen des Anhängers überrollt. Für die Frau kam jede Hilfe zu spät. Die Straße musste für die Unfallaufnahme rund 5 Stunden voll gesperrt werden. Wie genau es zu dem Unfall kommen konnte, untersucht jetzt der Verkehrsunfalldienst gemeinsam mit der Staatsanwaltschaft und einem Gutachter.
7: Die Warnungen vor der Sonnenfinsternis haben offenbar gewirkt. Nur ein kleiner Bruchteil der Menschen, die sich nach dem Naturschauspiel augenärztlich untersuchen ließen, hat tatsächlich eine Netzhautschädigung, sagte ein Sprecher des Berufsverbands der Augenärzte dem Redaktionsnetzwerk Deutschland. In den großen Augenkliniken seien bundesweit jeweils bis zu 20 Patienten vorstellig geworden. Der Sprecher lobte die gute Aufklärung auch in den Medien.

0: Die beiden Top-Aufstiegskandidaten der zweiten Fußball-Bundesliga sind ihrer Favoritenrolle am zweiten Spieltag gerecht geworden. Nürnberg gewann bei der Spielvereinigung Greuther Fürth mit 4:2. Hertha BSC setzte sich mit 4:1 gegen Heidenheim durch. Magdeburg feierte einen 3:0-Sieg in Osnabrück. Und der FC Bayern setzte sich in einem Testspiel gegen RB Leipzig mit 3:1 durch.
1: Das Sachsenwetter.
2: Ja, nach diesem heißen Samstag kühlt es sich im Laufe der Nacht auf 19 bis 14 Grad ab. Zunächst noch klar, später ziehen im Nordwesten einzelne Schauer und Gewitter auf. Morgen am Sonntag erstmal stark bewölkt, stellenweise mit Schauern auch Gewitter. Am Nachmittag dann ein trockener Sonne-Wolken-Mix. Am Abend vor allem im Bergland dann weitere Gewitter bei 24 bis 28 Grad, nicht mehr ganz so heiß.
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2: Guten Abend auf die Straßen und Vorsicht in Dresden. Fehlerhaft arbeitende Ampelanlagen und im Erzgebirge gesperrt nach Unfall die B169 Lößnitzer Straße zwischen Dr. Otto Nuschke Straße in Auer und Lößnitz in beiden Richtungen.
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0: Das Sachsenwetter.
1: Ja, nach diesem heißen Samstag kühlt es sich im Laufe der Nacht auf 19 bis 14 Grad ab. Zunächst noch klar, später ziehen im Nordwesten einzelne Schauer und Gewitter auf. Morgen am Sonntag erstmal stark bewölkt, stellenweise mit Schauern auch Gewitter. Am Nachmittag dann ein trockener Sonne-Wolken-Mix. Am Abend vor allem im Bergland dann weitere Gewitter bei 24 bis 28 Grad, nicht mehr ganz so heiß.
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1: Guten Abend auf die Straßen. Vorsicht zu meinem Kreis Mittelsachsen. Zwischen Herrenheide und Burgstedt sind Rinder auf der Fahrbahn. In Dresden fehlerhaft arbeitende Ampelanlagen. Und im Erzgebirge ist nach einem Unfall gesperrt die B169 Lößnitzer Straße zwischen Dr. Otto Nuschke Straße in Aue und Lößnitz. Und Blitzer in Limbach-Oberfrohna auf der Peniger Straße.
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5: Ich bin Stefan Schütz. Beim Kampf gegen den größten Waldbrand in der Geschichte von Nordrhein-Westfalen im Hürtgenwald gibt es einen weiteren Fortschritt. Inzwischen wird kein Hubschrauber zur Brandbekämpfung mehr benötigt. Dennoch dürfen etwa 2000 Bewohner des evakuierten Ortsteils Gai noch nicht zurück. Wegen eines weiteren Waldbrandes bittet die NRW-Stadt Monschau Bewohner mehrerer Siedlungen, sich auf eine mögliche Evakuierung vorzubereiten. Die Gewerkschaft Verdi fordert, Pflegeeinrichtungen besser auf heiße Temperaturen vorzubereiten. Bund und Länder müssten ein Sofortprogramm auflegen, heißt es aus dem Verdi-Bundesvorstand. Jan-Henner Reitze berichtet.
6: Ein Großteil der Pflegeheime in Deutschland sei nicht auf hohe Temperaturen vorbereitet. Hitze sei für Beschäftigte unerträglich und für Bewohnerinnen und Bewohner lebensgefährlich, argumentiert die Gewerkschaft. Mehr Klimaanlagen und energetische Sanierung mit Geld vom Staat sollen die Bedingungen verbessern. Das wird auch schon von anderen Seiten gefordert.
5: Nach dem tödlichen Verkehrsunfall bei Lengenfeld im Vogtland laufen die Ermittlungen zur genauen Ursache weiter. Eine 56 Jahre alte Radfahrerin war gestern Abend im Ortsteil Waldkirchen von einem Traktoranhänger erfasst und tödlich verletzt worden. Mehr von Janis Müller.
7: Der Unfall passierte auf der Ortsverbindungsstraße zwischen Pechtelsgrün und Waldkirchen. Die 56-Jährige war dort mit drei weiteren Radfahrern unterwegs und fuhr hintereinander, als ein 42-jähriger Traktorfahrer zum Überholen ansetzte. Die ersten beiden Radfahrer konnte ja noch passieren. Beim Überholen der dritten Radfahrerin kam es dann zum Zusammenstoß. Der Anhänger des Traktorgespanns touchierte die Frau. Sie stürzte nach links und wurde anschließend von einem Reifen des Anhängers überrollt. Für die Frau kam jede Hilfe zu spät. Die Straße musste für die Unfallaufnahme rund 5 Stunden voll gesperrt werden. Wie genau es zu dem Unfall kommen konnte, untersucht jetzt der Verkehrsunfalldienst gemeinsam mit der Staatsanwaltschaft und einem Gutachter.
5: Aufatmen auf Sizilien. Der Flughafen von Catania hat heute Nachmittag wieder geöffnet. Eine Woche lang war er dicht, weil der Ätna ausgebrochen war. Jetzt ist die vulkanische Aktivität zurückgegangen und der Flugbetrieb läuft wieder. Das teilten die Betreiber mit. Tausende Urlauber hatten die ganze Woche auf der Insel festgesessen, weil Flüge von und nach Catania gestrichen waren. Bauarbeiter renovieren einen Keller und finden auf einmal Gold im Wert von 9 Millionen Euro. Genau das ist in Belgien passiert. Laut Polizei handelte es sich um ungefähr 50 Goldbarren und viele Goldmünzen. Belgische Medien berichten, dass der Goldschatz im Haus einer Wohltätigkeitsorganisation in den Kellerwänden eingemauert war. Woher das Gold kommt, ist bisher unklar.
4: Das Sachsenwetter.
8: Ja, nach diesem heißen Samstag kühlt es sich im Laufe der Nacht auf 19 bis 14 Grad ab. Zunächst noch klar, später ziehen im Nordwesten einzelne Schauer und Gewitter auf. Morgen am Sonntag erstmal stark bewölkt, stellenweise mit Schauern auch Gewitter. Am Nachmittag dann ein trockener Sonne-Wolken-Mix. Am Abend vor allem im Bergland dann weitere Gewitter bei 24 bis 28 Grad, nicht mehr ganz so heiß.
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8: Guten Abend auf die Straßen. Vorsicht zu meinem Kreis Mittelsachsen. Zwischen Herrenheide und Burgstedt sind Rinder auf der Fahrbahn. In Dresden fehlerhaft arbeitende Ampelanlagen. Und Blitzer in Limbach-Oberfrohna auf der Peniger Straße.
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6: Ich bin Stefan Schütz. Möglicherweise müssen weitere Menschen in NRW ihre Häuser wegen eines Waldbrandes verlassen. Die Stadt Monschau nahe der belgischen Grenze zieht das aktuell für mehrere Siedlungen in Erwägung. Der in Belgien an der Grenze zu Deutschland wütende Waldbrand hat mittlerweile etwa eine Fläche von 1600 Hektar erfasst. Unterdessen kommen die Löscharbeiten des Waldbrandes im Hürtgenwald gut voran. Nach dem tödlichen Verkehrsunfall bei Lengenfeld im Vogtland laufen die Ermittlungen zur genauen Ursache weiter. Eine 56 Jahre alte Radfahrerin war gestern Abend im Ortsteil Waldkirchen von einem Traktoranhänger erfasst und tödlich verletzt worden. Mehr von Janis Müller.
7: Der Unfall passierte auf der Ortsverbindungsstraße zwischen Pechtelsgrün und Waldkirchen. Die 56-Jährige war dort mit drei weiteren Radfahrern unterwegs und fuhr hintereinander, als ein 42-jähriger Traktorfahrer zum Überholen ansetzte. Die ersten beiden Radfahrer konnte er noch passieren. Beim Überholen der dritten Radfahrerin kam es dann zum Zusammenstoß. Der Anhänger des Traktorgespanns touchierte die Frau. Sie stürzte nach links und wurde anschließend von einem Reifen des Anhängers überrollt. Für die Frau kam jede Hilfe zu spät. Die Straße musste für die Unfallaufnahme rund 5 Stunden voll gesperrt werden. Wie genau es zu dem Unfall kommen konnte, untersucht jetzt der Verkehrsunfalldienst gemeinsam mit der Staatsanwaltschaft und einem Gutachter.
6: Zehntausende feiern in Berlin, Tiergarten, die Techno-Parade Rave the Planet. Es war und ist die erste Großveranstaltung nach dem islamistischen Terroranschlag am Rande des Christopher Street Days vor 3 Wochen in der Hauptstadt. Thomas Brockt berichtet.
8: Techno-Paraden sind eher bekannt für wummernde Bässe und laute Beats. Diesmal startete Rave the Planet aber ganz still. Mit einer Schweigeminute wurde an die Opfer des Terroranschlags beim CSD erinnert. Danach wurde zwischen Siegessäule und Brandenburger Tor dann ausgiebig getanzt. Für die Sicherheit sorgten rund 1500 Polizeikräfte. Auch ein Hubschrauber und Drohnen kreisten in der Luft.
6: Am 1. September startet das neue Ausbildungsjahr und wer noch eine Stelle sucht, hat gute Chancen. Rund 162.000 Ausbildungsplätze sind aktuell unbesetzt, wie die Chefin der Bundesagentur für Arbeit Nahles dem Deutschlandfunk gesagt hat. Sie betont, eine Ausbildung lohne sich, auch weil dann die Wahrscheinlichkeit sinke, später arbeitslos zu werden. Nahles ist allerdings auch beunruhigt, weil immer weniger Betriebe Ausbildungsplätze anbieten. Johannes Liebmann hat bei der Schwimm-EM in Weltrekordzeit die Goldmedaille über 1500 Meter Freistil gewonnen. Der Teamkollege des 19-Jährigen, Oliver Clement, konnte sich über Bronze freuen. Für Liebmann ist es bei seiner ersten EM in der Eliteklasse auf der Langbahn bereits der 2. Titel. Der Jungstar hatte auch über 800 Meter Freistil gewonnen.
9: Das Sachsenwetter.
10: In der Nacht Tiefstwerte zwischen 19 und 14 Grad. Zunächst noch klar, später ziehen im Nordwesten einzelne Schauer und Gewitter auf. Ja, morgen der Sonntag dann erstmal stark bewölkt, stellenweise mit Schauern auch Gewitter möglich. Am Nachmittag dann ein trockener Sonne-Wolken-Mix, bevor am Abend vor allem im Bergland ist dann weiter gewittert. Bei 24 bis 28 Grad nicht mehr ganz so heiß.

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5: Ich bin Justin Hamm. Den neuen Weltrekord beim Schwimmen über 1500 Meter Freistil hält nun ein 19 Jahre alter Athlet aus Deutschland. Johannes Liebmann hat bei der Schwimm-EM in Paris seine zweite Goldmedaille gewonnen. 14 Minuten und knapp 27 Sekunden. Schneller war zuvor noch niemand. Im ZDF sagte Liebmann:
6: Das war das Ziel, dass ich einfach von vorne weg mein Ding mache, schnell angehe. Dass es wehtun wird, war mir eigentlich auch klar. Ja, aber am Ende dann die Zeit zu sehen, das war nochmal was ganz anderes. Unglaublich.
5: Und auch bei der Leichtathletik-EM in Birmingham gab es deutsches Gold für Speerwerfer Julian Weber. Weiter herrscht Ausnahmezustand in Nord-

0: Nordrhein-Westfalen. Wegen eines großen Waldbrands in Belgien bereitet sich die Stadt Monschau auf mögliche Evakuierungen vor. Betroffen wären fast 50 Häuser nahe der Grenze. Die Stadt richtet vorsorglich Notunterkünfte ein. Der Brand im Hohenfenn hat bereits 2700 Hektar erfasst. Belgien hat die EU bereits um Hilfe gebeten. Nach dem tödlichen Verkehrsunfall bei Lengenfeld im Vogtland laufen die Ermittlungen zur genauen Ursache weiter. Eine 56 Jahre alte Radfahrerin war gestern Abend im Ortsteil Waldkirchen von einem Traktoranhänger erfasst und tödlich verletzt worden. Mehr von Janis Müller.
1: Der Unfall passierte auf der Ortsverbindungsstraße zwischen Pechtelsgrün und Waldkirchen. Die 56-Jährige war dort mit drei weiteren Radfahrern unterwegs und fuhr hintereinander, als ein 42-jähriger Traktorfahrer zum Überholen ansetzte. Die ersten beiden Radfahrer konnte ja noch passieren. Beim Überholen der dritten Radfahrerin kam es dann zum Zusammenstoß. Der Anhänger des Traktorgespanns touchierte die Frau. Sie stürzte nach links und wurde anschließend von einem Reifen des Anhängers überrollt. Für die Frau kam jede Hilfe zu spät. Die Straße musste für die Unfallaufnahme rund 5 Stunden voll gesperrt werden. Wie genau es zu dem Unfall kommen konnte, untersucht jetzt der Verkehrsunfalldienst gemeinsam mit der Staatsanwaltschaft und einem Gutachter.
0: Die Techno-Parade Rave the Planet. Heute war die erste Großveranstaltung im Zentrum Berlins nach dem Anschlag auf den CSD. Und die Polizei zieht ein positives Fazit. Es sei verhältnismäßig störungsarm gewesen. Ein paar Festnahmen gab es wegen Beleidigungen, Körperverletzungen oder Drogenvergehen. Das Musikfest fand unter erhöhten Sicherheitsvorkehrungen statt. Die Polizei bot 1500 Einsatzkräfte, Hubschrauber und auch Drohnen auf. Die Fußballfrauen des FC Bayern haben den ersten Titel der neuen Saison eingefahren. Im Supercup gewannen die Münchnerinnen mit 3:0 gegen Wolfsburg. Nationalspielerin Clara Bühl traf in Ingolstadt gleich doppelt. In der zweiten Liga der Männer hat Nürnberg das Frankenderby gewonnen, 4:2 in Fürth. Hertha besiegte Heidenheim mit 4:1, Magdeburg gewann 3:0 in Osnabrück und im Abendspiel trennten sich Kaiserslautern und Karlsruhe 0:0.
2: Das Sachsenwetter.
3: Diese Nacht teils klar, teils auch wolkiger, einzelne Schauer und Gewitter nicht ausgeschlossen, bei 19 bis 14 Grad die Tiefstwerte. Ja, dieser Sonntag zeigt sich erstmal stark bewölkt, stellenweise mit Schauern, auch Gewitter. Dann bekommen wir vor allem am Nachmittag einen trockenen Sonne-Wolke-Mix, am Abend vor allem im Bergland dann weiter Gewitter, bei 24 bis 28 Grad nicht mehr ganz so heiß. Montag teils sonnig, teils wolkig, teils nass, 21 bis 24 Grad, Dienstag und Mittwoch weiterhin wechselhaft.
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1: Ich bin Justin Hamm. Bundespräsident Steinmeier hat zum Schutz queerer Menschen aufgerufen. In einem Gastbeitrag für Zeit Online schreibt er, alle müssten ihren eigenen Weg gehen können, ohne Angst und mit Stolz, auch in der Öffentlichkeit. Bei einem islamistischen Anschlag auf den CSD in Berlin war Ende Juli ein Mann mit einem Auto in eine Menschengruppe gefahren. Steinmeier sagt, queere Menschen tragen schon seit geraumer Zeit ein wachsendes Risiko, Opfer von feindlichen Herabsetzungen, Anfeindungen und Straftaten zu werden. Wegen des großen Waldbrandes im Naturschutzgebiet Hohes Venn müssen sich Menschen in Monschau in Nordrhein-Westfalen auf eine mögliche Evakuierung vorbereiten. Mehrere Siedlungen sind betroffen, bisher handelt es sich um eine vorbeugende Maßnahme. Auf belgischer Seite ist die Evakuierung von zwei Orten bereits eingeleitet worden. Unterdessen kommen die Löscharbeiten des Waldbrandes im Hürtgenwald gut voran. Vorsicht vor einer fiesen Betrugsmasche auf WhatsApp. So warnt die Polizeidirektion Görlitz aktuell vor Nachrichten von angeblichen Freunden. Sie bitten um eine schnelle Stimme bei einem Online-Wettbewerb. Oft wird mit Kindern oder Sportvereinen geworben.

0: Michael Kunert.
1: Wer dem Link in der Nachricht folgt und einen QR- bzw. Bestätigungscode eingibt, stimmt aber nicht ab, sondern gibt Kriminellen Zugriff auf das eigene WhatsApp-Konto. Die Täter nutzen den gehackten Zugang anschließend, um Kontakte anzuschreiben und in angeblichen Notlagen um Geld zu bitten. Die Polizei rät, niemals ungeprüft Links anklicken oder Codes scannen. Fragen Sie bei verdächtigen Bitten am besten kurz per Telefon beim Absender nach.
0: Diesen Arbeitstag werden einige Bauarbeiter in Belgien wohl nie vergessen. Im Haus einer Wohltätigkeitsorganisation haben sie einen Goldschatz entdeckt, im Wert von rund 9 Millionen Euro. Thomas Bremser berichtet.
2: Die Bauarbeiter waren gerade dabei, im Keller ein Abwasserrohr zu verlegen. Da stießen sie auf 50 Goldbarren, eingemauert in den Wänden. Die Polizei warnt jetzt Schatzsucher davor, die abgesperrte Baustelle zu betreten. Das sei absolut zwecklos. Wem das Gold gehört, ist unklar. 5 Jahre hat derjenige nun Zeit, sich zu melden. Sonst geht der Schatz an die Regierung oder die Finder.
0: Die Fußballfrauen des FC Bayern haben den ersten Titel der neuen Saison eingefahren. Im Supercup gewannen die Münchnerinnen mit 3:0 gegen Wolfsburg. Nationalspielerin Clara Bühl traf in Ingolstadt gleich doppelt. In der zweiten Liga der Männer hat Nürnberg das Frankenderby gewonnen, 4:2 in Fürth. Hertha besiegte Heidenheim mit 4:1, Magdeburg gewann 3:0 in Osnabrück und im Abendspiel trennten sich Kaiserslautern und Karlsruhe 0:0.
3: Das Sachsenwetter.
4: Diese Nacht teils klar, teils auch wolkiger, einzelne Schauer und Gewitter nicht ausgeschlossen, bei 19 bis 14 Grad die Tiefstwerte. Ja, dieser Sonntag zeigt sich erstmal stark bewölkt, stellenweise mit Schauern, auch Gewitter. Dann bekommen wir vor allem am Nachmittag einen trockenen Sonne-Wolke-Mix, am Abend vor allem im Bergland dann weiter Gewitter, bei 24 bis 28 Grad nicht mehr ganz so heiß. Montag teils sonnig, teils wolkig, teils nass, 21 bis 24 Grad, Dienstag und Mittwoch weiter wechselhaft.
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7: Ich bin Justin Hamm. Weiter herrscht Ausnahmezustand in Nordrhein-Westfalen. Wegen eines großen Waldbrands in Belgien bereitet sich die Stadt Monschau auf mögliche Evakuierungen vor. Betroffen wären fast 50 Häuser nahe der Grenze. Die Stadt richtet vorsorglich Notunterkünfte ein. Der Brand im Hohenfenn hat bereits 2700 Hektar erfasst. Belgien hat die EU bereits um Hilfe gebeten. Vorsicht vor einer fiesen Betrugsmasche auf WhatsApp. So warnt die Polizeidirektion Görlitz aktuell vor Nachrichten von angeblichen Freunden. Sie bitten um eine schnelle Stimme bei einem Online-Wettbewerb. Oft wird mit Kindern oder Sportvereinen geworben. Knut Michael Kunert.
8: Wer dem Link in der Nachricht folgt und einen QR- bzw. Bestätigungscode eingibt, stimmt aber nicht ab, sondern gibt Kriminellen Zugriff auf das eigene WhatsApp-Konto. Die Täter nutzen den gehackten Zugang anschließend, um Kontakte anzuschreiben und in angeblichen Notlagen um Geld zu bitten. Die Polizei rät, niemals ungeprüft Links anklicken oder Codes scannen. Fragen Sie bei verdächtigen Bitten am besten kurz per Telefon beim Absender nach.
7: Marokkos Polizei hat mehr als 100 Migranten beim Versuch gestoppt, nach Ceuta zu gelangen. Zuvor hatten Aufrufe in sozialen Netzwerken zu einem erneuten Massenandrang aufgerufen. Die Menschen hoffen, bei einer Ankunft in der spanischen Exklave Asyl in der EU zu bekommen. Spanien hat die Sicherheitskräfte auf Ceuta inzwischen auf über 3.500 Kräfte aufgestockt. Ende Juli waren bis zu 80.000 Migranten nach Ceuta gekommen. Fast 100 Menschen starben im Meer. Zehntausende Menschen haben gestern im Berliner Tiergarten bei großer Hitze die Techno-Parade Rave the Planet gefeiert. Es war die erste Großveranstaltung in der Hauptstadt nach dem islamistischen Terroranschlag beim CSD vor 3 Wochen. Thomas Bockt berichtet.
9: Techno-Paraden sind eher bekannt für wummernde Bässe und laute Beats. Diesmal startete Rave the Planet aber ganz still. Mit einer Schweigeminute wurde an die Opfer des Terroranschlags beim CSD erinnert. Danach wurde zwischen Siegessäule und Brandenburger Tor dann ausgiebig getanzt. Für die Sicherheit sorgten rund 1500 Polizeikräfte. Auch ein Hubschrauber und Drohnen kreisten in der Luft.
7: Ein goldener Abend für Team Deutschland bei der Schwimm-EM in Paris und der Leichtathletik-EM in Birmingham. Schwimmer Johannes Liebmann hat über 1500 Meter Freistil einen neuen Weltrekord aufgestellt und sein zweites EM-Gold gewonnen. In Birmingham krönte sich Speerwerfer Julian Weber zum Europameister.
6: Das Sachsenwetter.
10: Diese Nacht teils klar, teils auch wolkiger, einzelne Schauer und Gewitter nicht ausgeschlossen, bei 19 bis 14 Grad die Tiefstwerte. Ja, dieser Sonntag zeigt sich erstmal stark bewölkt, stellenweise mit Schauern, auch Gewitter. Dann bekommen wir vor allem am Nachmittag